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Taylor Swift mit I Knew It, I Knew You.

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0: Einen wunderschönen guten Morgen. Jetzt ist es 6:05.
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0: Tja, 6 Wochen Fußball-WM sind um, Tobi Leder.
2: Und am Ende thronen die Spanier über allen anderen.
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2: Zum zweiten Mal überhaupt ist Spanien Fußball-Weltmeister. Im Finale sind sie Titelverteidiger Argentinien überlegen gewesen. Trotzdem musste das Spiel in die Verlängerung. Am Ende gewinnt Spanien dann mit 1:0. Und das haben Anwohner rund um die Aachener Pontstraße auch sehr deutlich mitbekommen. Direkt nach Abpfiff haben rund 2000 Fans ausgelassen dort gefeiert. Für rund 30 Minuten musste die Pontstraße für den Verkehr gesperrt werden. Es hat aber weder Straftaten noch Ordnungswidrigkeiten gegeben. Zum Start der Siegerehrung hat es dann außerdem ein Pfeifkonzert im Stadion gegeben, als US-Präsident Trump und FIFA-Chef Infantino auf den Rasen gegangen sind. Der Großbrand in Wassenbeck-Forst beschäftigt die Feuerwehr auch heute Morgen weiter. An der Industriestraße brennt seit gestern Abend eine Industriehalle, in der mehrere Firmen sitzen. Zeitweise sind meterhohe Flammen aus dem Dach geschlagen. Rund 180 Feuerwehrleute sind im Einsatz. Wegen des starken Rauchs hat es über die Nina-App auch eine Warnung für Teile des Kreises Heinsbergs gegeben, die inzwischen aber herabgestuft worden ist. Messungen haben in der Nacht keine kritischen Werte ergeben. Verletzt worden ist nach bisherigen Informationen niemand. Die Rauchsäule ist weit über Wassenberg hinaus zu sehen. Auch in Mönchengladbach ist die Feuerwehr gestern gefordert gewesen. Sie musste gestern Nachmittag gleich zweimal zu Böschungsbränden ausrücken. In Wickratberg ist zuerst ein Auto von der Straße abgekommen, gegen einen Baum geprallt und im Graben gelandet. Die Hitze des herausgerissenen Motorblocks hat dann anschließend die Böschung in Brand gesetzt. Die Fahrerin ist ins Krankenhaus gekommen. Gut 1,5 Stunden später hat dann an der A61-Anschlussstelle Wickrath ein weiteres Auto gebrannt. Auch dort haben dann Flammen auf die Böschung übergegriffen. Die Insassen konnten sich selbst retten und sind unverletzt. Die Auffahrt Eschweiler West auf die A4 ist mittlerweile wieder frei. Es hatte gestern Abend noch etwas anders ausgesehen. Dort hat es in Fahrtrichtung Aachen einen Unfall mit einem Verletzten gegeben. Nach ersten Erkenntnissen wollte eine Autofahrerin von der Mittelspur auf den linken Fahrstreifen wechseln. Dabei ist sie mit einem Auto auf der linken Spur zusammengestoßen. Und eines der Autos ist dann auf die Auffahrt geschleudert worden, die deshalb vorübergehend gesperrt werden musste. Und zum Start der Sommerferien beginnen heute im 100,5 Revier mehrere neue Baustellen. In Heinsberg wird die Schaffhausener Straße für rund 2 Wochen saniert. In Herzogenrath-Merkstein starten längere Arbeiten auf der Geilenkirchner Straße. Auch auf der St. Vitter Straße in Aachen müssen Autofahrer mit Einschränkungen und Umleitungen rechnen. Die geplante Großbaustelle auf der Adenauerallee beginnt dagegen doch noch nicht. Dort sollen die Arbeiten erst nach der Reit-WM starten und später dann für mehrere Monate Sperrung sorgen. Eigentlich hätte diese Großbaustelle heute losgehen sollen.
0: Einige dicke Wolken sind unterwegs hier im 100,5 Revier, bleibt aber trocken und die Sonne, die schafft es da im Laufe des Tages auch immer mal wieder durch. Dazu recht angenehme Temperaturen, 22 Grad heute an der Spitze, 10 sind es gerade bei euch in Hastenrath und Waldfeucht kommt auf 12 Grad. Morgen am Dienstag geht es dann etwas sonniger weiter und auch wieder ein paar Grad wärmer.
3: Lage auf den Straßen entspannt, ihr kommt gut durch.
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3: 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Wenn ihr Staustörungen blitzen seht, dann meldet euch entweder über die 100,5 App oder die Hotline 080 501 0055. Kommt gut an.
0: Gute Fahrt.
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0: Schönen guten Morgen und Spanien. Also, da sind sie, die Weltmeister.
3: Ach, Donald Trump hinter Plexiglas im Stadion.
0: Ja, der drängelt sich da irgendwie wie so der peinliche alte Onkel noch ein bisschen auf Siegerfoto.
3: Ey, was eine Muppet-Show, auch in der Halbzeit. Die Highlights nach Zoe Wees und Bruno Mars. Guten Morgen.

0: 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Guten Morgen am Montag, 6:06. Fußballweltmeister ist Spanien, aber im Kopf bleiben die Muppets. Treten die einfach mal so mit Seven Nations Army in der Halbzeitshow des WM-Finals auf.
1: Ja, aber neben Kermit und Miss Piggy sind auch noch Madonna, BTS, Justin Bieber und auch Shakira da gewesen. Und was bleibt?
0: Die, die. Es ist Gott.

0: Rote Klinge aus den Kinderzimmern bei uns im 100,5 Revier. Die Kids schlafen, während ihr euch schon fertig macht, um 13 nach 6.
1: Sommerferien, ach, da ist es immer anders bei den Familien, auch bei Michael Schulte. In Sachen Ferienplanung muss es bei ihm spontan sein.
2: Wir sind da immer sehr spontan, müssen wir auch sein, weil ich natürlich viele Konzerte habe und ich eher so immer nur zwischen den Konzerten so Zeit habe. Irgendwo schaffen wir, glaube ich, auch mal 2 Wochen, aber wir machen das immer spontan wetterabhängig. Also wenn es ganz schön ist, dann sind wir vielleicht in Dänemark, das ist von uns ja nicht so weit, dann fahren wir einfach mit dem Auto nach oben. Wenn aber das Wetter in Dänemark scheiße ist, und das ist es halt auch schon öfter mal, hat es dann auch manchmal nur so 18 Grad und Regen, dann wollen wir da natürlich nicht hin, dann fahren wir vielleicht eher in den Süden, müssen wir nochmal schauen.
1: Viele Konzerte und Festivals und wenig Zeit für Urlaub aktuell bei ihm.
0: Aber seine Musik, die macht einfach Lust auf Sommer, Urlaub, einen entspannten Start in den Tag. Lovesick bei uns auf 100,5, das ist Radio. Guten Morgen. Ja.

0: Euer Montagmorgen. Jetzt ist es 6:55.
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2: Mit Tobi Leder. Spanien ist Fußball-Weltmeister. Im Finale hatten sie deutlich mehr Torchancen und Argentinien dann nach Verlängerung auch verdient mit 1:0 besiegt. Das haben rund 2000 Fans in Aachen in der Pontstraße dann auch zum Feieranlass genommen. Die Straße musste für rund eine halbe Stunde um Mitternacht gesperrt werden. Die Polizei sagt, alle Fans hätten friedlich und ohne Zwischenfälle gefeiert. Der Großbrand in einer Industriehalle in Wassenberg-Forst beschäftigt die Feuerwehr auch heute Morgen weiter. Zeitweise waren rund 180 Einsatzkräfte vor Ort im Einsatz in der Nacht. Verletzt worden ist zum Glück niemand. Die Löscharbeiten an der Industriestraße sollen voraussichtlich noch bis in den Nachmittag dauern. In Mönchengladbach hat die Feuerwehr am Sonntagnachmittag gleich 2 Böschungsbrände gelöscht. Am Hochneukircher Weg in Wegradberg hatte nach einem Unfall ein heißer Motorblock das Feuer ausgelöst. Später brannte dann an der A61 Anschlussstelle Wegrad ein Auto und hat ebenfalls für ein Feuer an einer Böschung gesorgt. Zum Start der Sommerferien beginnen heute im 100,5 Revier mehrere neue Baustellen. Betroffen sind unter anderem die Schafhausener Straße in Heinsberg, die Geilenkirchner Straße in Herzogenrath-Merkstein und die St. Vetter Straße in Aachen. Autofahrer müssen dort mit Sperrungen, Umleitungen und längeren Fahrzeiten rechnen.
0: Bisschen wechselhaft ist es heute bei uns im 100,5 Revier. Mal Sonnenschein, dann wieder einige dicke Wolken, bleibt aber trocken und auch recht angenehm, 22 Grad an der Spitze. 11 sind es gerade bei euch in Kohlscheid und Gangelt kommt auf 12 Grad. Und morgen am Dienstag geht es dann etwas sonniger weiter und auch wieder ein paar Grad wärmer.
3: Die Lage auf den Straßen ist entspannt, ihr kommt gut durch.
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3: 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Wenn ihr Blitzenstaustörungen seht, meldet euch entweder an der 100,5 Hotline oder gerne per WhatsApp direkt ins Studio an die 01578 212 1005. Gute Fahrt.
0: Kommt gut und sicher durch.
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0: Schönen guten Morgen, 100,5, das Hitradio hier. Ach ja, das Wochenende liegt hinter uns und da wird vielleicht so der ein oder andere Cocktail geschlürft.
1: Wie kommst du da drauf? Also ich weiß es nicht. Aber falls ihr da zufälligerweise noch auf der Suche nach dem perfekten Cocktailspot seid, wir haben da was für euch.
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0: In dieser Woche küren wir den besten Cocktail hier bei uns im 100,5 Revier aus und zeichnen ihn mit dem Reviertipp-Stick aus.
1: Unsere 100,5 Reporterin Julia hat den schwersten Job in dieser Woche. Sie testet alles.
0: Die Arme. Los geht's mit Marco und seinem Diamonds Café und Bar in Würselen mit seinem berühmten Solero-Cocktail.
3: Das freut mich mega. Danke schon mal für alle Kunden, die uns nominiert haben.
4: Ja. Was macht den Solero à la Marco so besonders?
3: Der kommt à la Marco von mir aus und ich bin eher so ein saurer Mensch.
4: Findest du, das ist so euer Bestseller auch?
3: Definitiv. Wir sind Würseln statt der jungen Spiele. Wir waren dieses Jahr wieder sehr überrascht, wie viele Cocktails to go hier abgeholt wurden. Mit Abstand am weitesten der Solero Marco.
4: So, als erstes kommt also Eis rein. Was kommt danach?
3: Wodka, Mangosirup, natürlich Limettensirup.
4: Der sieht schon mal sehr gut aus mit dem ganzen Gelb- und Orangetönen da drin. Und jetzt wird das Ganze noch geshaked.
3: Natürlich.
4: So, wir machen jetzt den Taste-Test. Das Glas ist wunderschön dekoriert mit Früchten und kleinen Süßigkeiten. Jetzt probieren wir das Ganze mal. Ich verstehe komplett, warum alle diesen Cocktail so lieben. Es ist nicht zu süß und die Säure überwiegt nicht zu stark und es ist einfach schön fruchtig.
1: Solero-Eis ist ja schon geil, aber jetzt noch als Cocktail.
0: Lecker.

0: Ja, gute Laune geht auch an einem Montagmorgen, 6.41 Uhr, Panic at the Disco mit High Hopes.
1: Da kannst du echt jederzeit so abtanzen oder zumindest so rhythmisch in der Kaffeetasse umrühren.
0: Na, das ist halt jetzt die Frage, im oder gegen den Uhrzeigersinn.
1: Ach komm ey, reicht, wenn der Takt irgendwie gehalten wird.
0: Also, immer schön weiter üben. Moskenner, Rhythm Unknown hier auf 100,5, das ist Hitradio.
1: Guten Morgen.

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0: Sonntagmorgen, 7:05.
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0: Nicht nur Europas beste Mannschaft, Tobi Leder, Spanien ist auch die beste Mannschaft der Welt.
2: In einem einseitigen WM-Finale haben sie Argentinien mit 1:0 nach Verlängerung besiegt.
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2: Für Spanien ist es der 2. Weltmeistertitel nach 2010 und auch damals sind sie amtierender Europameister gewesen. Den Sieg gestern haben auch rund 2000 Fans in Aachen in der Pontstraße ausgelassen gefeiert. Ab Mitternacht musste deshalb die Pontstraße für rund eine halbe Stunde gesperrt werden. Die Fans haben in der Zeit ausgelassen gefeiert. Die Polizei sagt, es gibt keinerlei Zwischenfälle oder Straftaten. Der Großbrand in Wassenberg beschäftigt die Feuerwehr wohl noch bis in den Nachmittag heute. Die Warnung wegen der starken Rauchentwicklung ist inzwischen aber aufgehoben worden. Die Messwerte sind unter den Gefahrengrenzen geblieben. In dem Gebäudekomplex an der Industriestraße hat es zu Beginn des Brandes gestern Abend auch mehrere Explosionen von Druckgasbehältern gegeben. Die Feuerwehr hat nach eigenen Angaben nur mit großem Aufwand verhindert, dass die Flammen auf weitere Gebäude übergreifen. Zeitweise haben mehr als 170 Feuerwehrleute aus dem Kreis Heinsberg und den Niederlanden bei den Löscharbeiten geholfen. Zwei Autounfälle haben gestern in Mönchengladbach fast zeitgleich Böschungsbrände ausgelöst. Am Hochneukircher Weg ist ein Wagen von der Straße abgekommen und im Graben gelandet. Danach hat der heiße Motorblock die Böschung entzündet. Die Fahrerin konnte mithilfe von Ersthelfern aus dem Auto kommen und wurde verletzt ins Krankenhaus gebracht. Wenig später hat dann an der Anschlussstelle Wickert zur A61 ein Auto gebrannt. Auch dort konnte das Feuer auf die Böschung übergreifen. Die Menschen im Auto haben sich rechtzeitig in Sicherheit gebracht und sind unverletzt. Und Sommerferienzeit ist auch Baustellenzeit. 100,5-Reporterin Michelle Papadopoulos. In unserer Region brauchen wir in den nächsten Wochen auf den Straßen etwas mehr Geduld.
3: In Heinsberg wird ab heute die Schafhausener Straße zwischen Reinhardtstraße und Ostpromenade für etwa 2 Wochen saniert. In Herzogenrath-Merkstein wird die L232, die Geienkirchener Straße, über die gesamten Ferien erneuert. In Aachen beginnen heute die Bauarbeiten der Sankt-Fitter-Straße zwischen Eupener Straße und Salia-Allee.
2: Eigentlich sollten heute auch die großen Arbeiten an der Aachener Adenauer-Allee losgehen. Die wurden aber auf Ende August verschoben, wegen der Reitweltmeisterschaft Anfang kommenden Monats.
4: Bei euch in Mönchengladbach und auch in Stolberg messen wir gerade schon 12 Grad. Da geht aber noch einiges, 22 Grad an der Spitze im 100,5-Revier. Dazu mal dicke Wolken, dann aber auch immer wieder Sonnenschein. Und morgen am Dienstag geht's dann deutlich sonniger weiter und auch wieder ein paar Grad wärmer.
0: Auf den Straßen alles gut, ihr kommt wunderbar durch.
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0: 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Annalena sieht die erste Blitze des Tages und der neuen Woche. Und die steht in Aachen, Prager Ring. Und wenn ihr Blitzen seht oder melden wollt, könnt ihr das tun. Über die 100,5-App oder auch ganz einfach anrufen bei Fabian. Der sitzt an der 100,5-Hotline heute Morgen. 0180 501 0055. Gute Fahrt.
4: Kommt gut durch.
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4: Sommerferien nur für die Kids toll mit unserem 100,5 Ferienspaß. Haha, nee, wir haben auch was für die Eltern.
0: Ein richtiges Highlight. Und Katrin, ja. Guck mal. Ich habe schon mal was mitgebracht. Hier.
4: Ui.
0: Und hopp. Ja, brauchen wir gleich. Also.
4: Luftgitarre.
0: Ganz schnell aufpusten.
4: Ich weiß nicht, ob ich das bis 7:05 schaffe.
0: Ja, guten Morgen.
4: Morgen.

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0: Katrin, wie läuft das?
1: Was machst du
0: da mit der Luftgitarre?
1: Geht so.
2: Pusten. 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
0: Also am besten jetzt sofort Lenny anknipsen und im Büro zur Luftgitarre abrocken. Katrin, komm hier, gib mal das Teil rüber. Ne?
1: Das wird ja
0: sonst was.
1: Ich hab das schon.
0: Katrin, komm.
2: Ah.

0: Das Paruka Bill hat ihm zum Kochen gebracht. Also so wirklich DJ alle Farben.
1: Ich hatte schon immer die Idee, es muss geiles Essen im Backstage geben. Und ich durfte fürs Paruka Bill ein Gericht kreieren und durfte dieses fantastische grüne Curry mit dem Hähnchenspießen zusammen kreieren und es war richtig gut.
2: Na, hör mal, lecker! Mmh, wie viele Kochsterne es dafür gegeben hat, ist nicht überliefert, aber eine klare 10 von 10 gibt's bei ihm in Sachen Musik.
0: Guter Laune Sound um jetzt 14 Minuten nach 7 am Montagmorgen auf 100,5 das Hitradio. From Disco to Disco. Alle Farben.
2: Guten Morgen.

0: Sheeran hat am Wochenende noch Platz 3 für Englands Fußballer gefeiert und dementsprechend gut drauf an diesem Montagmorgen.
1: 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Sapphire nach den News hier auf 100,5, das Hitradio. Kurz vor 7:30.
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0: Guten Morgen, 5 Minuten vor 7:30.
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15: Mit Tobi Leder. Der spanische WM-Sieg, den haben rund 2000 Fans in Aachen in der Pontstraße zum Feieranlass genommen. Die Straße musste für rund eine halbe Stunde um Mitternacht gesperrt werden. Die Polizei sagt, alle Fans hätten friedlich und ohne Zwischenfälle gefeiert. In Wassenberg kämpft die Feuerwehr weiter gegen Flammen in einem Gebäude an der Industriestraße. Dort ist gestern Abend ein Feuer ausgebrochen. Zwischenzeitlich sind fast 180 Feuerwehrleute aus dem Kreis Heinsberg und den Niederlanden gleichzeitig im Einsatz gewesen. Voraussichtlich wird es bis in den Nachmittag hinein dauern, ehe die letzten Flammen und Glutnester gelöscht sind. In Mönchengladbach hat die Feuerwehr gestern Nachmittag gleich 2 Böschungsbrände löschen müssen. In Wickratberg hatte nach einem Unfall ein Hesser Motorblock das erste Feuer ausgelöscht. Später brannten dann an der A61 Anschlussstelle Wickrat ein Auto und das hat ebenfalls für ein Feuer an einer Böschung gesorgt. Zum Start der Sommerferien beginnen heute im 100,5 Revier mehrere neue Baustellen. Betroffen sind unter anderem die Schafhausener Straße in Heinsberg, die Geilenkirchner Straße in Herzogenrath-Merkstein und auch die St. Vitter Straße in Aachen. Autofahrer müssen dort mit Sperrungen, Umleitungen und längeren Fahrzeiten rechnen.
1: Einige dicke Wolken sind unterwegs hier bei uns im 100,5 Revier. Es bleibt aber überwiegend trocken und die Sonne, die schafft es da auch immer mal wieder durch. Das Ganze mit bis zu 22 Grad an der Spitze. 13 sind es gerade schon bei euch in Wassenberg und Haaren kommt auf 11 Grad. Morgen am Dienstag geht es denn sonniger weiter und auch wieder etwas wärmer.
0: Auf den Straßen alles frei.
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0: 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Blitzer gesehen und gemeldet von Annalena aus Eilendorf. Blitzer meldet ihr über die 100,5 App oder direkt an der Hotline 0180 501 0055. Kommt gut an.
1: Gute Fahrt.
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0: Zwei kleine Worte reichen und die Lage ist klar.
1: Geht voll viral.
0: Bin ich gut in Mathe, aber ich glaube, das sind drei.
1: Dann voll
2: der 100,5 Hit-Tipp der Woche.
1: Bands aus Israel. Ja, da ziehen wir normalerweise den Wikipedia-Joker, aber Tampa City, bei denen kommt der Reflex, ey, das sind die von TikTok.
0: So ein kleiner Soundschnipsel reicht, um sich in den Ohren der Welt festzusetzen. Es ist Alternative Rock oder nennen wir es doch ganz einfach unser 100,5 Hit-Tipp der Woche.
1: Tampa City mit Self-Aware auf 100,5 das Hit-Radio. Guten Morgen.
0: Morgen.

0: Tampa City mit Self-Aware. Das ist unser 100,5 Hit-Tipp in dieser Woche.
1: Ganz neu auf 100,5 das Hit-Radio um 7.36 Uhr. Guten Morgen.
0: Morgen.

0: Wunderschönen guten Morgen, 100,5, das Hitradio hier an eurem Montag. Und da ist Spanien Weltmeister. Aber was ist da bitte beim WM-Finale abgegangen? Ohne Ende Kommentare im Netz wie ein kompletter Fiebertraum, diese Halbzeitshow. Oder auch, wenn das Beste daran, die Muppets sind. Ja, dann ist alles zu diesem Event gesagt.
1: Seven Nations Army mit den Muppets, mein Favorit in den Kommentaren. Bitte, lieber Gott, lass nie wieder eine Halbzeitshow bei einer WM zu. Ich sag mal, voll die Muppet-Show, alter Vater, ey.
0: Ja, die Show und Tamtam drumherum liefern aber auch mehr Gesprächsstoff als Spaniens Sieg in der Verlängerung.
1: Hast du Robbie Williams gesehen mit seiner, ach so schön, Liebeserklärung an Jürgen Klopp?
2: We love you. Yeah. In England, he's the only one that didn't have a problem at all. We love you.
1: Jürgen! Ach, ein echter Kloppo-Groupie, der Robbie Williams. Ich sag mal so, Finger weg, Robbie, den kriegt Deutschland, nicht England als Trainer.
0: Kloppo!

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0: Schönen guten Morgen. Jetzt ist es 8:05.
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0: In Aachen haben Fußballfans Spaniens WM-Sieg in der Nacht ausgelassen gefeiert. Tobi Leder.
2: Gleichzeitig waren fast 180 Feuerwehrleute in Wassenberg im Einsatz.
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2: In Wassenberg dauern die Löscharbeiten an dem brennenden Gebäudekomplex an der Industriestraße wahrscheinlich noch bis heute Nachmittag. Explodierende Druckgasbehälter haben den Einsatz gestern Abend zunächst deutlich erschwert. Trotzdem konnte die Feuerwehr verhindern, dass das Feuer auf weitere Gebäude übergreift. Unterstützt worden ist sie unter anderem von Feuerwehren aus dem gesamten Kreis Heinsberg aus den Niederlanden und auch vom Technischen Hilfswerk. Die amtliche Warnung über beispielsweise die NINA-App für Rauchgas ist mittlerweile aufgehoben. Bei den Messungen sind keine gefährlichen Werte festgestellt worden. Der Rauch ist weit über Wassenberg hinaus zu sehen gewesen. Zum zweiten Mal ist Spanien Fußball-Weltmeister. Im Finale sind sie Titelverteidiger Argentinien überlegen gewesen. Trotzdem musste das Spiel in die Verlängerung. Am Ende gewinnt Spanien dann mit 1:0. Das haben Anwohner rund um die Aachener Pontstraße auch sehr deutlich mitbekommen. Direkt nach Abpfiff haben rund 2000 Fans ausgelassen dort gefeiert. Für rund 30 Minuten musste die Pontstraße für den Verkehr gesperrt bleiben. Es hat aber weder Straftaten noch Ordnungswidrigkeiten gegeben, sagt die Polizei heute Morgen. Nachdem Jens Spahn am Samstag von einem der mächtigsten politischen Ämter in Deutschland zurückgetreten ist, berät die Union heute über seine Nachfolge. Am Vormittag kommen dafür die CDU-Spitze und auch der Vorstand der Bundestagsfraktion zusammen. Bundeskanzler Merz will den neuen Fraktionschef möglichst schnell finden. Als mögliche Kandidaten gelten unter anderem der Kanzleramtschef Frei, Innenminister Dobrindt und auch der CDU-Generalsekretär Linnemann. Merz hat außerdem weitere Personalentscheidungen in der Bundesregierung nicht ausgeschlossen. Spahn ist wegen der Debatte um die Leihmutter für sein neugeborenes Kind zurückgetreten. Und mit dem Ferienstart müssen Autofahrer im 100,5 Revier ab heute an mehreren Stellen mehr Zeit einplanen. Neue Baustellen gibt es unter anderem in Heinsberg auf der Schafhausener Straße, in Herzogenrath-Merkstein auf der Geilenkirchner Straße und in Aachen auf der St. Vitter Straße. Teilweise werden die Straßen gesperrt und Buslinien umgeleitet. Entwarnung gibt es vorerst für die Aachener Adenauer Allee. Die Großbaustelle dort verschiebt sich auf die Zeit nach der Reit-WM im August. Der genaue Starttermin steht aber noch nicht fest.
0: Bei euch in Alsdorf und auch in Oberbruch messen wir gerade schon 13 Grad. Ein bisschen mehr geht da aber noch, bis zu 22 Grad an der Spitze sind heute im 100,5 Revier drin. Dazu viele dicke Wolken, die Sonne, die schafft es da aber auch immer mal wieder durch. Morgen am Dienstag geht es dann wieder was sonniger und auch was wärmer weiter.
3: Nichts los auf den Straßen, ihr kommt gut durch.
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3: 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Aachen auf dem Prager Ring. Blitzer gesehen und gemeldet von Annalena. Blitzer könnt ihr melden in der 100,5 App oder auch gerne per WhatsApp direkt zu uns ins Studio. 01578 212 1005. Gute Fahrt.
0: Kommt gut durch.
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0: Black Hole, die Master Blaster Wasserrutsche und dann noch einen fetten Bauchplatscher.
3: Könnt ihr alles erleben zusammen im Aquana Schwimmbad in Würseln zum Ferienstart. Gewinnt ihr bei 5 gewinnt jetzt jeden Tag eine Familienkarte für so einen richtig tollen Schwimmbad-Sommerferientag.
0: Und den Nobis Frühstücksgutschein und die 100,5 Strandmatte gibt's auch noch oben drauf.
3: Und das 8:15 mit euch und euren 5 richtigen Antworten.
0: Guten Morgen.

0: Manche Konzerte bleiben dir echt im Gedächtnis. Black Eyed Peas gehören dazu. Die feiern gerade jetzt ganz dick auf Instagram das Where is the Love Jubiläum.
1: Sängerin Fergie ist nicht mehr dabei, aber so als gute Freundin ist sie immer mal wieder zu einem kleinen Überraschungsauftritt bereit.
0: Gerne dieses Jahr. Es ist und bleibt auch die beste Musik. I Got a Feeling auf 100,5 das Hit Radio. 8:06 Uhr.
1: Guten Morgen.

0: erster offizieller Ferientag im deutschen 100,5 Revier, aber nicht jetzt, gleich um 7:45.
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0: Da geht es weiter, wir zocken um die 100,5 Strandmatte, den Nobis Frühstücksgutschein und auch noch einen Besuch für die ganze Familie im Aquana Freizeitbad in Würseln. Das Ganze heute Morgen mit Svenja aus Basweiler. Du bist eigentlich schon am Arbeiten und dein Chef ist im Urlaub. Ist das so ein bisschen Urlaub auch für dich und deine Kollegen, wenn der Chef nicht da ist?
2: Nö, der ist so gut, da ist er auch okay, wenn er da ist. Und nein, er hört nicht zu.
0: Das könnte man über den Chef sagen, den Partner, also eine universell einsetzbare Antwort.
3: Aber wir hören dir jetzt zu. Wir brauchen von dir 5 richtig beantwortete Fragen innerhalb von einer halben Minute. Und dein Countdown für 5 gewinnt startet nach der ersten gestellten Frage. So, nochmal kurz durchatmen und vor allem auch miträtseln.
0: Chaka, Svenja, mit welchen 3 Buchstaben wird etc. abgekürzt?
2: ETC.
0: Was für ein Tier ist Benjamin Blümchen?
2: Elefant.
0: Welcher Monat kommt vor dem September?
2: August.
0: Woraus werden Fritten gemacht?
2: Kartoffeln.
0: Welche Farbe hat eine Birne?
2: Grün.
0: Jawohl! Glatter Durchmarsch! Wenn der Chef nur zugehört hätte. Ach, sowas.
2: Das ist bestimmt eine Gehaltserhöhung.
3: Wir setzen uns auf jeden Fall dafür ein. Einen guten Start auf jeden Fall in die neue Woche. Den gibt's zusammen mit uns. 100,5. Das Hitradio.
0: Guten Morgen.

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8: Euer Montagmorgen um jetzt 5 Minuten vor 8:30.
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10: Mit Tobi Leder. Der Großbrand in einer Industriehalle in Wassenberg beschäftigt die Feuerwehr auch heute Morgen weiter. Zeitweise waren rund 180 Feuerwehrleute gleichzeitig vor Ort. Verletzt wurde zum Glück niemand. Die Löscharbeiten an der Industriestraße sollen voraussichtlich noch bis in den Nachmittag hinein dauern. Nachdem Jens Spahn am Samstag von einem der mächtigsten politischen Ämter in Deutschland zurückgetreten ist, berät die Union jetzt heute über seine Nachfolge. In Berlin kommt das CDU-Präsidium und der Vorstand der Bundestagsfraktion zusammen. Kanzler Merz will den Vorsitz der Unionsfraktion jetzt schnell neu besetzen und schließt dabei auch einen Umbau innerhalb seiner eigenen Regierung nicht aus. Den spanischen WM-Sieg haben rund 2000 Fans in Aachen in der Pontstraße zum Feieranlass genommen. Die Straße musste für rund eine halbe Stunde nach Mitternacht gesperrt werden. Die Polizei sagt, alle Fans hätten friedlich und ohne Zwischenfälle gefeiert. Zum Start der Sommerferien beginnen heute im 100,5 Revier mehrere neue Baustellen. Betroffen sind unter anderem die Schaffhausener Straße in Heinsberg, die Geilenkirchner Straße in Herzogenrath-Merkstein und auch die St. Vitter Straße in Aachen.
8: Einige Wolken sind unterwegs im 100,5 Revier, es bleibt aber überwiegend trocken und die Sonne, die schafft es da auch immer mal wieder durch. Dazu 22 Grad an der Spitze, 10 sind es gerade bei euch in Büttchenbach und Kaken kommt auf 14 Grad. Morgen am Dienstag geht es denn was sonniger und auch was wärmer weiter.
11: Die A46 Düsseldorf in Richtung Heinsberg zwischen Kapellen und Grevenbruch. 4 Kilometer Stau, dauert 10 Minuten länger.
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11: 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Blitzer in Aachen auf dem Prager Ring, gesehen und gemeldet von Annalena aus Eilendorf. Blitzen könnt ihr melden in der 100,5 App oder per Hotline 0180 501 0055. Kommt gut an.
8: Gute Fahrt.
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0: jubeln für Robbie hier bei uns auf 100,5 das Hitradio und jubeln zum Start in die Sommerferien. Heute geht's endlich los.
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0: Und das direkt mal mit einem riesengroßen Highlight. Mondo Verde.
2: Für die glücklichen Gewinnerkids gibt's da heute Wildwasserbahn, Karussell, Tierpark.
0: Und mit dabei ist auch Lea aus Aachen. Lea, worauf freust du dich denn so am meisten bei Mondo Verde?
3: Die Achterbahn fahren, mir Tiere anschauen.
0: Also einmal das Komplettpaket da bei Mondo Verde. Und wer darf denn da mitkommen?
3: Lea, mein Cousin.
0: Oh.
2: Mit dem verstehst du dich gut und macht ihr immer zusammen viele tolle Sachen?
3: Ja.
0: Und die Mama, kommt die auch mit oder bleibt die schön zu Hause? Macht ihr beiden das alleine?
3: Sie kommt auch mit.
2: Wie sehen denn deine Ferienpläne aus in diesen Sommerferien? Habt ihr schon viel vor oder guckt ihr mal von Tag zu Tag, was so alles machbar ist?
3: Viel Platz, viel Schwimmen, sowas.
2: Viel Spaß heute und guckt doch mal auf das hitradio.de vorbei und meldet euch noch spontan für die weiteren Tage beim 100,5 Ferienspaß an.
0: Einen wunderschönen ersten Ferientag und guten Morgen.
2: Morgen.

0: kurz durchatmen zu Lady Gaga. Bradley Cooper hier auf 100,5, das Hitradio. Schönen guten Morgen.
1: Morgen.
0: Und die Timelines bei Insta vom Wochenende, die haben nur ein Thema.
1: Spanien ist Weltmeister.
0: Ja, auch das.
1: Was soll der Quatsch mit der Halbzeitshow beim WM-Finale?
0: Auch das. Und Perucaville.
1: Er hat genau da voll abgeliefert in Weeze beim Perucaville, während ihr das ganze Wochenende vielleicht im Dance-Modus verbracht habt. Felix Jähn, Boy, You Turn Me On. Auf 100,5 das Hitradio. 8:41.
0: Guten Start in die neue Woche.

0: hilft gegen den Montagsblues. Gute Laune Musik auf 100,5. Das Hitradio gleich vorne mit Tom Gregory.
1: Never look back in gut 2 Minuten.
0: Guten Morgen.
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0: morgen um 5 Minuten vor 9.
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0: In Linnich, Mönchengladbach und fast dem ganzen Kreis-Heinsberg haben wir diesen Rauch gestern Abend sehen können, Tobi Leder.
2: Nach wie vor ist die Feuerwehr auch in Wassenberg noch im Einsatz.
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2: Mittlerweile ist der Brand einer Lagerhalle an der Industriestraße aber unter Kontrolle. Der ist gestern Abend ausgebrochen, dabei sind auch einige Druckluftbehälter explodiert. Das hatte die Feuerwehr vor einige Probleme gestellt. Der Einsatz wird sich wohl noch bis in den Nachmittag hineinziehen. Ein Teil der Decke der Halle ist eingestürzt. Darunter könnten sich noch weitere Glutnester verbergen. Es hatte gestern Abend dann unter anderem über die Nina-App auch eine Warnung wegen der Rauchgase gegeben. Die konnte nach einigen Tests heute Nacht aber zurückgenommen werden. Zurzeit wird in dem Bereich nur noch vor Geruchsbelästigung gewarnt. In Deutschland haben Beschäftigte in der ersten Jahreshälfte etwas weniger bei der Arbeit gefehlt. Besonders bei jüngeren Arbeitnehmern ist die Zahl der Krankschreibungen gesunken. Gleichzeitig haben aber psychische Erkrankungen als Ursache deutlich zugenommen. Sie liegen inzwischen vor Erkältung, Grippe und Rückenschmerzen. Die Politik will die Regeln für Krankmeldungen aber trotzdem verschärfen. Unter anderem sollen telefonische Krankschreibungen wieder wegfallen und ein Attest vom Arzt schon am ersten Tag Pflicht werden. Nachdem Jens Spahn am Samstag von einem der mächtigsten derzeitigen Politikämter in Deutschland zurückgetreten ist, beginnt heute die Suche nach einem neuen Unionsfraktionschef. Die CDU-Spitze und der Vorstand der Fraktion beraten am Vormittag darüber. Bundeskanzler Merz und CSU-Chef Seeder dürfen einen Kandidaten vorschlagen. Gewählt wird der dann von den Abgeordneten. Im Gespräch sind mehrere Namen, unter ihnen der Kanzleramtschef und auch der Bundesinnenminister. Deswegen schließt der Bundeskanzler einen Umbau seiner Regierung nicht aus. Spahn hatte sein Amt nach der Diskussion um die Leihmutterschaft für sein Kind am Samstagnachmittag aufgegeben. Und NRW liegt bei den Hilfen für Kinder aus Familien mit Grundsicherung bundesweit mit vorne. Mehr Kinder und Jugendliche bekommen in NRW Geld für Schulbedarf, Vereinsangebote, Musikunterricht oder auch Freizeitaktivitäten. Insgesamt zeigt die Auswertung aber auch, viele Familien rufen diese Unterstützung noch immer nicht ab. Dabei gibt es die Hilfe schon seit 2011.
3: Angenehme Temperaturen heute im 100,5 Revier, bis zu 22 Grad an der Spitze sind drin. Dazu mal Sonnenschein, dann wieder einige Wolken. Es bleibt aber überwiegend trocken. Morgen am Dienstag geht's dann ein bisschen sonniger weiter und auch wieder ein paar Grad wärmer.
0: Ja, 46 Düsseldorf Richtung Heinsberg. Zwischen Neuss-Holzheim und Grevenbroich dauert eine halbe Stunde länger, bis ihr da durch seid. 4 Kilometer Stau.
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0: 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Blitze in Aachen am Prager Ring und in Bruchweiden. L223 in Richtung Kreisverkehr Birk. Dankeschön an Nina aus Alsdorf und Annalena aus Allendorf für diese Infos. Blitzen könnt ihr melden an der 100,5 Hotline oder auch gerne per WhatsApp direkt ins Studio. 01578 212 1005. Gute Fahrt.
3: Kommt gut und sicher durch.
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3: Nicht viel Gelaber an einem Montagmorgen. Einfach Musik.
0: Atomic Kitten und Leonie jetzt bei uns in der Playlist.
3: Guten Morgen.

0: Alkohol, wir müssen dir wieder was sagen.
1: Ich kann gerade nicht. Ich über meine Luftgitarren-Performance.
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1: Nächsten Mittwoch in Köln, und zwar nicht einfach nur irgendein Konzertabend. Wir schicken euch mit allem Drum und Dran in die VIP-Loge. Euch erwarten leckeres Buffet, Getränke, ein eigener Balkon, beste Sicht auf die Bühne und ganz wichtig bei solchen Konzerten, das eigene Klo.
0: Hammer. Wir schreiben euch jeden Morgen ab 5 nach 7 hier auf 100,5 das Hit Radio auf die Gästeliste. Und heute gewinnt die beste Luftgitarren-Performance. Zeigt uns doch einfach, wie gut ihr mit der Luftgitarre umgehen könnt und schickt uns davon ein Video. Ganz einfach über WhatsApp 01578 212 1005.
1: Also macht euch Lenny Kravitz an und lasst mal so richtig die Sau raus.
0: Also du machst Lenny auf jeden Fall keine Konkurrenz mit deiner Performance. Wir sind da eher so Niveau alle meine Entchen.
1: Ich übe noch.
0: 100,5. Das wird rein wie
1: hier. Guten Morgen.
0: Guten Morgen.

0: Glückliche Liebessongs sind schwieriger als traurige, sagt das Musikgeschäft, aber sie kann es auch. Olivia Rodrigo.
1: Und ganz besonders sticht eine neue Nummer raus, Drop Dead. Kritiker sagen, das ist wie so ein aufwendig ausgearbeitetes Juwel und der Song, der hört nie auf zu explodieren.
0: Genau das Richtige, wenn es jetzt am Montagmorgen um 13 Minuten nach 9, ja, nochmal eine Batterieaufladung braucht, einfach mal Lautstärke voll hochdrehen, neue Energie tanken. Drop Dead, Olivia Rodrigo. 100,5 das Hitradio, guten Morgen.

0: Kunterbunt, gut gelaunt, gleich mit alle Farben.
1: Baby Goodbye, direkt nach den Nachrichten auf 100,5 das Hitradio. Kurz vor halb 10.
0: Guten Morgen.
1: Morgen.
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7: Guten Morgen, 5 Minuten vor 9:30.
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9: Mit Tobi Leder. In Wassenberg hat die Feuerwehr den großen Brand in einer Lagerhalle an der Industriestraße mittlerweile unter Kontrolle. Der Einsatz, der wird trotzdem noch ein paar Stunden bis in den Nachmittag hinein dauern. Teile des Dachs sind eingestürzt. Unter den Trümmern könnten sich noch weitere Glutnester verstecken. Nachdem Jens Spahn am Samstag als Vorsitzender der Unionsfraktion im Bundestag zurückgetreten ist, beginnt heute die Suche nach einem Nachfolger. Genannt werden unter anderem der Kanzleramtschef, der Bundesinnenminister und auch der CDU-Generalsekretär. Spahn hatte sein Amt wegen der Debatte um die Leihmutterschaft für sein Kind aufgegeben. Mitten in der Debatte um strengere Regeln für Krankmeldungen sind die Fehlzeiten im Job in Deutschland leicht zurückgegangen. Beschäftigte sind im ersten halben Jahr im Schnitt 9,6 Tage krankgeschrieben. Vorher sind es noch knapp 10 Tage gewesen. Am häufigsten fehlen Menschen mittlerweile wegen psychischer Erkrankungen. Zum Start der Sommerferien beginnen heute im 100,5 Revier auch mehrere Baustellen. Betroffen sind unter anderem die Geilenkirchener Straße in Herzogenrath-Merkstein, die Schafhausener Straße in Heinsberg und auch die St. Vitter Straße in Aachen. Autofahrer müssen dort jeweils mit Sperrungen, Umleitungen und längeren Fahrzeiten rechnen.
10: Bei euch in Frielenberg messen wir gerade schon 16 Grad, Aachen kommt auf 14. Ein bisschen Gitter aber noch, 22 Grad an der Spitze heute im 100,5 Revier. Dazu einige dicke Wolken, bleibt aber überwiegend trocken und die Sonne, die schafft es da auch ab und zu immer mal wieder durch. Und morgen am Dienstag geht's denn wieder was wärmer und auch sonniger weiter.
7: 4 Kilometer Stau auf der A46 Düsseldorf nach Heinsberg zwischen Kapellen und Grevenbruch. Dauert eine Viertelstunde länger, bis ihr da durch seid.
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7: Natürlich immer zuerst auf 100,5 das Hitradio in Wegberg am Bahnhof 30er-Zone. Danke Sven für die Info. Maja meldet in Aachen-Fetschau den Blitzer in der Laurenzberger Straße, Tempo 30 da angesagt. Und in Geilenkirchen wird geblitzt auf der B56 hinter der Abfahrt Tripsrad. Holger mit dieser Info für euch. Lieben Dank. Blitzen könnt ihr in der 100,5 App melden oder an der Hotline 0180 501 0055. Gute Fahrt.
10: Kommt gut durch.
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0: Zusammen feiern, zusammen trinken und ein Lied lauen mit Grölen. Das sind doch die besten Momente.
1: Wo muss ich hin? Deine Hit-Story. Auch am Wochenende bei den ausverkauften Konzerten der Toten Hosen in Köln. Ganz besonders viele Momente mit Gänsehaut, Songs mit Erinnerungen. Eure Hit-Story hier bei uns auf 100,5 das Hit-Radio. Heute die von Silke aus Basweiler.
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0: Die Toten Hosen an Tagen wie diese. Hier bei uns auf 100,5 das Hitradio mit der Hitstory von Silke aus Basweiler.
1: Getanzt auf der Hochzeit und einen Moment für die Ewigkeit geschaffen. Guten Morgen, 9.38 Uhr.

0: Ja, Sia, es ist Montag, 9.41 Uhr, 100,5 das Hit Radio und Jennifer Lopez, Hinhörer und Hingucker in einem.
1: Sie macht gerade Urlaub in Europa, Scheidung von Ex-Ben Affleck verarbeiten, nach vorne blicken und das in einem Outfit.
0: So, das waren ungefähr 7 Huis auf einmal, Frau Kollegin. Ob dank J-Los Urlaubsposting auf Insta in Fächerbademode oder einfach nur durch die beste Musik am Montagmorgen.
1: Save me tonight.

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0: Der Rag & Bone Man. Für euren Montag um jetzt 5 Minuten vor 10.
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0: Seit über 12 Stunden sind jetzt Feuerwehrleute in Wassenberg im Einsatz. Tobi Leder.
2: Bei dem Brand einer Lagerhalle sind zwischenzeitlich auch 180 Feuerwehrleute vor Ort gewesen. Gleichzeitig.
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2: In Wassenberg dauern die Löscharbeiten an dem brennenden Gebäudekomplex an der Industriestraße wahrscheinlich noch bis heute Nachmittag. Explodierende Druckgasbehälter haben den Einsatz gestern Abend zunächst deutlich erschwert. Trotzdem konnte die Feuerwehr verhindern, dass das Feuer auf weitere Gebäude übergreift. Unterstützt worden ist sie dabei unter anderem von Feuerwehren aus dem gesamten Kreis Heinsberg aus den Niederlanden und auch vom Technischen Hilfswerk. Die amtliche Warnung über beispielsweise die Nina-App für Rauchgas ist mittlerweile auch aufgehoben. Bei den Messungen sind keine gefährlichen Werte festgestellt worden. Der Rauch ist weit über Wassenberg hinaus zu sehen gewesen. Mittlerweile wird nur noch vor Geruchsbelästigung in dem Bereich gewarnt. Die Fehlzeiten im Job sind in Deutschland zuletzt leicht zurückgegangen. Beschäftigte sind in der ersten Jahreshälfte im Schnitt etwas seltener krankgeschrieben als noch im gleichen Zeitraum des Vorjahres. Häufigster Grund sind inzwischen psychische Erkrankungen, während Erkältungen und andere Atemwegsinfekte deutlich zurückgegangen sind. Die Zahlen kommen jetzt mitten in der Debatte über strengere Regeln für Krankmeldungen. Geplant sind unter anderem, dass Beschäftigte schon ab dem ersten Krankheitstag eine Bescheinigung vom Arzt vorlegen müssen. Kinder und Jugendliche aus Familien mit wenig Geld nutzen in NRW viele staatliche Hilfen häufiger als im bundesweiten Durchschnitt. Besonders oft geht es um Geld für Schulmaterial, gemeinsames Mittagessen sowie Sport- und Freizeitangebote. Insgesamt zeigt die Auswertung der Bertelsmann Stiftung aber auch, viele Familien rufen die Unterstützung noch immer nicht ab. Dabei gibt es die Hilfen schon seit 2011. Sommerferienzeit ist auch Baustellenzeit. 100,5 Reporterin Michelle Papadopoulos. In unserer Region brauchen wir in den nächsten Wochen auf den Straßen etwas mehr Geduld.
3: In Heinsberg wird ab heute die Schafhausener Straße zwischen Reinhardtstraße und Ostpromenade für etwa 2 Wochen saniert. In Herzogenrath-Merkstein wird die L232, die Geienkirchener Straße, über die gesamten Ferien erneuert. In Aachen beginnen heute die Bauarbeiten der Sankt-Fitter-Straße zwischen Eupener Straße und Salia-Allee.
2: Eigentlich sollten heute auch die großen Arbeiten an der Aachener Adenauerallee losgehen. Die wurden aber auf Ende August verschoben, wegen der Reitweltmeisterschaft Anfang kommenden Monats. In Deutschland sind so wenige Erdbeeren geerntet worden wie seit mehr als 30 Jahren nicht mehr. Die Menge liegt deutlich unter dem Vorjahr und sogar fast ein Viertel unter dem Durchschnitt der vergangenen Jahre. Der wichtigste Grund ist, dass Landwirte immer weniger Flächen mit Erdbeeren bepflanzen. Auch beim Spargel ist die Ernte erneut kleiner ausgefallen. Dort ist die Anbaufläche ebenfalls zurückgegangen. Und über 17 Millionen Deutsche haben das WM-Finale gestern live im ZDF-Fernsehen geguckt. Das ist bisheriger Rekord bei der WM für ein Spiel ohne deutsche Beteiligung. Und es sind auch deutlich mehr Menschen als beim Finale vor 4 Jahren gewesen. Über 3 Millionen Menschen haben gestern mehr eingeschaltet.
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0: Angenehme Temperaturen heute bei uns im 100,5 Revier. Bis zu 22 Grad sind an der Spitze drin. 15 messen wir gerade bei euch in Bruchweiden und Schwalmtal kommt auf 16 Grad. Dazu mal ein paar harmlose Wolken, dann wieder Sonnenschein. Morgen am Dienstag geht's dann deutlich sonniger weiter und auch wieder ein paar Grad wärmer.
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4: A46, Düsseldorf Richtung Heinsberg. Zwischen Kapellen und Grevenbruch. 3 Kilometer Stau, dauert 20 Minuten länger.
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4: 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Aachen, Blitzer am Prager Ring, dann in Fetschau, Laurensberger Straße im 30er Bereich und ebenfalls im 30er Bereich in Wegberg am Bahnhof. Alle Blitzen könnt ihr nachlesen in der 100,5 App. Und wenn ihr Staustörungen Blitzen melden wollt, dann ruft an die Nummer der 100,5 Hotline 0180 501 0055. Gute Fahrt.
0: Kommt gut durch.
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0: So ein Montag, ne? Hat ja schnell mal den Ruf weg, bescheiden zu
4: ist
0: sein.
4: Das so?
0: Von
4: ist
0: wegen,
4: das?
0: Von wegen.
4: Ja, eben. Hier, Sonne da, gute Laune Musik in unserer Playlist. Jetzt mit Bibi Rexha und meine Güte. Nochmal.
0: Sonne komm noch mal rein. Guten Morgen.
4: Gute Eiko. Laune, gute Musik in unserer Playlist jetzt mit Bibi Rexha und New Religion. Schönen Montag.
0: Bist du fertig?
4: Ja.
0: Hallo zusammen.
4: Hallo.

0: perfekte Musik zum Mittrellern, auch wenn wir es nicht können. Gibt's jetzt mit Benson Boone.
1: Super Typ, super Stimme, super Songs. Ja, denkst du, das war genug super rund um Benson Boone zu beschreiben?
0: Hör mal, super gemacht. Super. Aber er ist halt auch einfach ein super Kerl da mit Backflips und Hammerstimme, Outfits. Einfach ein super Gesamtpaket.
1: Für den super Powerschub Richtung Mittagspause. Benson Boone, Beautiful Things auf 100,5 das Hit Radio.
0: Einfach super.

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Taylor Swift mit I Knew It, I Knew You.

0: mit Michael Schulte gleich auf Zeitreise. 5 AM auf 100,5 das Hitradio. 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Kurz vor 11.
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0: Schönen Vormittag, kurz vor 11.
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5: Mit Tobi Leder. Der Großbrand in einer Industriehalle in Wassenberg beschäftigt die Feuerwehr auch heute Morgen weiter. Zeitweise waren in der Nacht rund 180 Einsatzkräfte gleichzeitig vor Ort. Verletzt wurde zum Glück niemand. Die Löscharbeiten an der Industriestraße sollen noch voraussichtlich bis in den Nachmittag hinein dauern. Die Zahl der Krankmeldungen ist in Deutschland etwas gesunken. Im Schnitt sind Arbeitnehmer im ersten halben Jahr etwas weniger krankgeschrieben als im selben Zeitraum des Vorjahres. Dabei machen psychische Erkrankungen mittlerweile einen größeren Anteil aus als Erkältungen oder Atemwegsinfektionen. Nachdem Jens Spahn am Samstag von einem der mächtigsten politischen Ämter in Deutschland zurückgetreten ist, berät die Union heute über die Nachfolge. In Berlin kommen sowohl das CDU-Präsidium als auch der Vorstand der Bundestagsfraktion zusammen. Kanzler Merz will den Vorsitz der Fraktion jetzt schnell neu besetzen und schließt dabei auch einen Umbau seiner eigenen Regierung nicht aus. In Deutschland sind in diesem Jahr so wenige Erdbeeren geerntet worden wie seit mehr als 30 Jahren nicht mehr. Die Menge im Freiland ist im Vergleich zum Vorjahr um gut 11% gesunken. Der Hauptgrund: Landwirte bauen Erdbeeren auf immer kleiner werdenden Flächen an.
0: Sonne und Wolken im Wechsel heute, dafür aber ganz angenehme Temperaturen. Höchstwerte bis 22 Grad. In Barsweiler im Moment 16, Heinsberg 17 Grad. Morgen dann etwas sonniger als heute und es wird noch mal ein paar Grad wärmer. Die A46 Düsseldorf nach Heinsberg ist zwischen Kapellen und Grevenbruch bis etwa 11 Uhr noch wegen Bergungsarbeiten gesperrt. Ansonsten überall freie Fahrt.
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0: 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Wegberg am Bahnhof, 30er Bereich. Danke Sven für die Info. Aachen-Fetschau, Blitze auf der Laurensberger Straße, ebenfalls 30er Zone. Und Gallenkirchen, B56, direkt hinter der Abfahrt in Tripsrad. Holger mit dieser Info. Alle Blitzen zum Nachlesen in der 100,5 App. Staustörungen blitzen, könnt ihr melden. Entweder an der Hotline oder per WhatsApp 01578 212 1005.
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3: Damit Glückwunsch, lieber Martin. Platz 1 bei der 100,5 WM-Tipprunde.
4: Ja, vielen Dank. Ja. Ich bin sehr gefreut, dass ich da den ersten Platz erreichen konnte. Ja.
1: Wie sieht's denn da jetzt bei dir aus? Gibt es da schon Vorfreude auf die Kreuzfahrt durch Skandinavien?
4: Ja, natürlich. Ja, also ist schon ein super Preis auf jeden Fall. Klar. War auch ziemlich spannend gestern dann das Spiel zu verfolgen.
3: Mit welcher Strategie hast du eigentlich so dieses Turnier durchgetippt? Ich meine, über 100 Spiele, da muss man ja konstant immer mal den einen oder anderen Ergebnistreffer haben oder die richtige Tendenz. Bauchgefühl oder hast du von oben bis unten durchdekliniert, was da am Ende für Ergebnisse rauskommen?
4: Ich würde sagen beides, ja. Also da, ich habe mir schon den Turnierbaum dann angeschaut, ja, wie könnte es ungefähr ausgehen am Schluss, aber da ein bisschen Risiko muss man natürlich dann auch noch mit einstreuen, denke ich mal, ne? Sonst kann man, glaube ich, dann nicht gewinnen, wenn man nur auf die Favoriten setzt. Da hatte zum Glück noch Glück am Ende, ja, weil ich zum Beispiel nicht gedacht hätte, dass Argentinien so weit kommt. Habe ich natürlich dann erzählt, dass Spanien gestern gewinnt, gestern Abend. Ja. Ach Gott.
3: Und jetzt die Frage aller Fragen natürlich, über die Fußballwelt heute diskutiert. Was sagst du zur Halbzeitshow?
4: Mach mal was anderes, als ich fand's ganz gut. Mir hat's gefallen, muss ich sagen, ja.
1: Nach der WM? Ist ja bekanntlich vor der WM und ich bereite mich jetzt schon mal drauf vor.
3: Und die nächste WM ist immer die wichtigste.
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0: Samstag um 11:05. Hi zusammen.
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0: Mit Tobi Leder. Mittlerweile ist der Brand einer Lagerhalle in der Industriestraße in Wassenberg unter Kontrolle. Der ist gestern Abend ausgebrochen, aber sind auch einige Druckgasbehälter explodiert. Das hatte die Feuerwehr vor einige Probleme gestellt. Der Einsatz wird sich aber wohl noch bis in den Nachmittag hineinziehen. Ein Teil der Decke der Halle ist eingestürzt. Darunter könnten sich noch weitere Glutnester verstecken. Es hatte gestern Abend unter anderem über die Nina-App eine Warnung wegen der Rauchgase gegeben. Die konnte nach einigen Tests heute Nacht aber zurückgenommen werden. Und auch die Warnung vor Geruchsbelästigung ist seit eben wieder zurückgezogen. In Deutschland haben Beschäftigte in der ersten Jahreshälfte etwas weniger bei der Arbeit gefehlt. Besonders bei jüngeren Arbeitnehmern ist die Zahl der Krankschreibungen gesunken. Gleichzeitig haben aber psychische Erkrankungen als Ursache deutlich zugenommen und liegen inzwischen vor Erkältungen, Grippe und Rückenschmerzen. Die Politik will die Regeln für Krankmeldungen trotzdem verschärfen. Unter anderem sollen telefonische Krankschreibungen wieder wegfallen und ein Attest vom Arzt schon am ersten Tag zur Pflicht werden. Nachdem Jens Spahn am Samstag von einem der mächtigsten politischen Ämter in Deutschland zurückgetreten ist, berät die Union heute über seine Nachfolge. Am Vormittag kommen dafür die CDU-Spitze und der Vorstand der Bundestagsfraktion zusammen. Der Bundeskanzler will den neuen Fraktionschef möglichst schnell finden. Als mögliche Kandidaten gelten unter anderem der Kanzleramtschef, der Bundesinnenminister und auch der CDU-Generalsekretär. Der Bundeskanzler hat außerdem weitere Personalentscheidungen innerhalb seiner Regierung nicht ausgeschlossen. Jens Spahn ist wegen der Debatte um die Leihmutter für sein Kind am Samstagnachmittag zurückgetreten. Mit dem Ferienstart müssen Autofahrer im 100,5-Revier ab heute an mehreren Stellen mehr Zeit einplanen. Neue Baustellen gibt es unter anderem in Heinsberg auf der Schafhausener Straße, in Herzogenrath-Merkstein auf der Geilenkirchner Straße und in Aachen auch auf der St. Vitter Straße. Teilweise werden die Straßen gesperrt und Buslinien umgeleitet. Entwarnung gibt es vorerst für die Aachener Adenauer Allee. Die Arbeiten dort verschieben sich auf die Zeit nach der Reitweltmeisterschaft. Der genaue Starttermin steht noch nicht fest, es soll aber Ende August vermutlich losgehen. Die Erdbeerernte in Deutschland ist so klein ausgefallen wie lange nicht mehr. Im Freiland sind rund 11% weniger Erdbeeren geerntet worden als im vergangenen Jahr. Dahinter steckt vor allem ein langfristiger Rückgang der Anbauflächen. Auch beim Spargel gibt es erneut ein Minus. Für Landwirte spielen bei der Entscheidung über die Fläche vor allem Absatzchancen und auch Erntekosten eine große Rolle. Und über 17 Millionen Deutsche haben das WM-Finale gestern live im ZDF-Fernsehen geguckt. Das ist der bisherige Rekord bei dieser WM für ein Spiel ohne deutsche Beteiligung. Und es sind auch deutlich mehr Menschen als beim Finale vor 4 Jahren gewesen. Über 3 Millionen Menschen mehr haben gestern eingeschaltet.
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0: Ja, ein grauer Montag ist das hier bei uns im 100,5 Revier. Immer wieder viele dichte und dicke Wolken, die sich vor die Sonne schieben. 22 Grad sind heute in der Spitze drin. Merkstein und Remmen liegen bei 18. Morgen am Dienstag dann wieder etwas sonniger und es werden auch ein paar Grad mehr.
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0: Eine Meldung, die A76, das ist der Weg von Herl nach Aachen, direkt am Grenzübergang Fettschau. Da müsst ihr 15 Minuten länger einplanen.
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0: Gibt's na klar mal zuerst hier bei uns auf 100,5 das ist Radio. Vorsicht in Aachen, auf der Monschaustraße in Richtung Oberforstbach wird geblitzt. Die Info kommt von Sabrina. In Wegberg haben wir am Bahnhof die 30er-Zone. Die Info kommt von Sven. Und Vorsicht noch in Geilenkirchen auf der B56 an der Abfahrt Tripsrad. Da hat Holger eine Blitze gesehen und gemeldet. Dankeschön. Blitzen könnt ihr ganz einfach melden bei uns in der 100,5 App. Da gibt's auch nochmal die komplette Liste mit allen Blitzen, die wir zurzeit haben. Ansonsten meldet euch sehr gerne per WhatsApp-Sprachnachricht rein, auch mit Infos zu Staus und anderen Verkehrsstörungen. Geht an die 01578 212 1005. Entspannte Fahrt euch.
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1: Ich bin Lisa aus Detmold und ich grüße meine Mama. Ich freue mich schon, wenn du mich in 2 Wochen besuchen kommst. Ich freue mich sowieso immer, dass du, egal wo ich gerade wohne, immer zu Besuch kommst und wir dann eine schöne Zeit zusammen haben. Oft strickt sie mir auch schöne Sachen. Sie macht ganz viel, wofür ich dankbar bin. Aber jetzt, wo ich ausgezogen bin, würde ich sagen, ist das Besuchen vor allen Dingen das, worüber ich mich immer sehr freue.
2: Ich bin Johanna aus Aachen und ich grüße meinen Papa. Papa, ich fand es ganz toll, als du mich vor 2 Wochen in Aachen besucht hast und ich dir hier meine neue Studentenstadt zeigen konnte. Es war eine sehr schöne Zeit zusammen. Wir haben uns hier dann die Architektur vom Dom und weiß nicht, irgendwelche Bogen, die noch von den Römern damals da sind, angeguckt und hatten da unsere Freude. Waren in der Buchhandlung zusammen. Also das war sehr schön.
1: Unsere Schwester Nina, dich grüßen wir natürlich auch.
2: Nach Portugal. Ganz liebe Grüße, wir haben dich lieb.
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2: Grüß euch, wir haben es 5 Minuten vor halb 12.
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2: Mit Tobi Leder. In Wassenberg hat die Feuerwehr den großen Brand an einer Lagerhalle an der Industriestraße mittlerweile unter Kontrolle. Der Einsatz wird trotzdem noch ein paar Stunden dauern. Teile des Dachs sind eingestürzt. Unter den Trümmern könnten sich noch weitere Glutnester verstecken. Mitten in der Debatte um strengere Regeln für Krankmeldungen sind die Fehlzeiten im Job aber leicht zurückgegangen. Beschäftigte sind im ersten halben Jahr im Schnitt 9,6 Tage krankgeschrieben. Vorher sind es noch knapp 10 Tage gewesen. Am häufigsten fehlen Menschen zurzeit wegen psychischer Erkrankungen. Zum Start der Sommerferien beginnen heute im 100,5 Revier auch mehrere neue Baustellen. Betroffen sind unter anderem die Schafhausener Straße in Heinsberg, die Geilenkirchner Straße in Herzogenrath-Merkstein und die St. Vitter Straße in Aachen. Autofahrer müssen dort jeweils mit Sperrungen, Umleitungen und auch längeren Fahrzeiten rechnen. Die Erdbeerernte in Deutschland ist auf dem niedrigsten Stand seit 1995 gefallen. Auch beim Spargel ist die Erntemenge noch einmal zurückgegangen. Dahinter stecken vor allem kleinere Anbauflächen und die Frage, ob sich der aufwendige Anbau für die Landwirte in Zukunft noch lohnen wird. Mal dicke Wolken bei uns im 100,5 Revier, dann kommt hin und wieder die Sonne mal ein bisschen raus. Sehr wechselhaft heute bei uns. Dazu angenehme Temperaturen, 22 Grad, wenn wir es mal mit der letzten Woche vergleichen. Rötchen liegt bei 15, Altenhofen bei 17 Grad. Morgen am Dienstag wird es etwas sonniger bei uns und dann werden es auch wieder ein paar Grad wärmer. Eine Meldung von den Autobahnen, die A76, Herlen nach Aachen am Grenzübergang Fettschau kommt 15 Minuten obendrauf. Und in Aachen-Eindorf haben wir die von Kiltstraße in Richtung Stolberg. An der Baustellenampel verliert ihr ebenfalls 15 Minuten.
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2: 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Es blitzt in Aachen-Fettschau auf der Laurensberger Straße, ist ein 30er Bereich, melden Maja und Petra. Dankeschön dafür. In Bruchweiden wird geblitzt auf der L223 in Richtung Kreisverkehr Bück. Die Info kommt von Nina aus Alsdorf und wir schauen noch nach Aachen auf den Prager Ring. Dankeschön. Schön an Annalena aus Eindorf fürs Bescheid sagen. Blitzer meldet ihr super einfach bei uns in der 100,5 App. Da findet ihr auch nochmal die Liste mit allen Blitzen, die wir zurzeit haben. Gerne ansonsten durchklingeln an der 100,5 Hotline, wenn ihr was loswerden wollt. 0180 501 0055. Kommt gut durch den Montag.
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Wir bringen euch durch den Vormittag mit der meisten Musik. Kygo versorgt uns seit Jahren immer wieder mit guter Musik. Und sein Vorbild dabei, Avicii. Avicii hat ihn dazu inspiriert, mit elektronischer Musik anzufangen. Zum Glück. Denn seine Sounds und Beats machen einfach gute Laune. Und da reiht sich auch seine Nummer Save My Love komplett ein. Der Song fühlt sich so ein bisschen an wie ein Eis im Schwimmbad in der Sonne. Und das Gefühl, das nehmen wir. Perfekt, um im Büro oder auf der Baustelle einen Gang runterzuschalten und mal kurz zu entspannen. Kygo mit Save My Love auf 100,5. Das Hitradio.

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0: Es ist 5:12.
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0: Mit Wenzel Zachner. In Wassenberg dauern die Löscharbeiten an dem brennenden Gebäudekomplex an der Industriestraße wahrscheinlich noch bis heute Nachmittag. Explodierende Druckgasbehälter haben den Einsatz am Sonntagabend zunächst deutlich erschwert. Trotzdem konnte die Feuerwehr verhindern, dass das Feuer auf weitere Gebäude übergreift. Unterstützt worden ist sie unter anderem von Feuerwehren aus dem gesamten Kreis Heinsberg, aus den Niederlanden und vom THW. Die amtliche Warnung für Rauchgase, die ist mittlerweile aufgehoben. Bei den Messungen sind keine gefährlichen Werte festgestellt worden. Der Rauch ist weit über Wassenberg hinaus zu sehen gewesen. Mittlerweile wird nur noch vor Geruchsbelästigung gewarnt. Die Fehlzeiten im Job sind in Deutschland zuletzt leicht zurückgegangen. Beschäftigte sind in der ersten Jahreshälfte im Schnitt etwas seltener krankgeschrieben als im gleichen Zeitraum des Vorjahres. Häufigster Grund sind inzwischen psychische Erkrankungen, während Erkältungen und andere Atemwegsinfekte deutlich zurückgegangen sind. Die Zahlen kommen mitten in der Debatte über strengere Regeln für Krankmeldungen. Geplant ist unter anderem, dass Beschäftigte schon ab dem ersten Krankheitstag eine Bescheinigung vom Arzt vorlegen müssen. Nachdem Jens Spahn am Samstag von einem der mächtigsten Politikämter in Deutschland zurückgetreten ist, beginnt heute die Suche nach einem neuen Unionsfraktionschef. Die CDU-Spitze und der Vorstand der Bundestagsfraktion beraten am Vormittag darüber. Bundeskanzler Merz und CSU-Chef Söder dürfen einen Kandidaten vorschlagen. Gewählt wird der neue Fraktionschef anschließend von den Abgeordneten Ende Juli. Im Gespräch sind mehrere Namen, unter anderem der Kanzleramtschef oder auch der Bundesinnenminister. Deswegen schließt der Bundeskanzler einen Umbau seiner Regierung auch nicht aus. Spahn hat sein Amt nach der Diskussion um die Leihmutterschaft für sein Kind aufgegeben. Nordrhein-Westfalen liegt bei den Hilfen für Kinder aus Familien mit Grundsicherung bundesweit mit vorne. Mehr Kinder und Jugendliche bekommen in NRW Geld für Schulbedarf, Vereinsangebote, Musikunterricht oder andere Freizeitaktivitäten. Nur beim gemeinsamen Mittagessen schneiden ältere Jugendliche in NRW etwas schlechter ab als im Bundesschnitt. Insgesamt zeigt die Auswertung aber auch, viele Familien rufen die Unterstützung noch immer nicht ab. Dabei gibt es die Hilfen schon seit 2011. Sommerferienzeit ist Baustellenzeit. 100,5 Reporterin Michelle Papadopoulos. In unserer Region brauchen wir in den nächsten Wochen auf den Straßen etwas mehr Geduld.
2: In Heinsberg wird ab heute die Schafhausener Straße zwischen Reinhardtstraße und Ostpromenade für etwa 2 Wochen saniert. In Herzogenrath-Merkstein wird die L232, die Geienkirchener Straße, über die gesamten Ferien erneuert. In Aachen beginnen heute die Bauarbeiten der Sankt-Fitter-Straße zwischen Eupener Straße und Salia-Allee.
0: Und eigentlich sollten heute auch die großen Arbeiten an der Aachener Adenauer-Allee losgehen. Die wurden aber auf Ende August verschoben, wegen der Reit-WM Anfang kommenden Monats.
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0: In Setterich sind es gerade 18 Grad, in Selfkant 19. Mal gibt es dicke Wolken im 100,5 Revier, dann auch wieder Sonne. Alles also etwas wechselhaft. Aber dafür ziemlich angenehme Temperaturen. Bis zu 22 Grad sind heute an der Spitze drin. Und morgen am Dienstag wird es dann auch noch mal etwas sonniger. Und auch ein paar Grad mehr sind dann drin.
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0: Wir haben wieder den typischen Stau am Grenzübergang Fettschau. 30 Minuten braucht ihr da länger. Das ist die A76, da wo sie zur A4 wird, zwischen Herrn und Aachen. Und dann haben wir noch die A46, Kapellen Richtung Grevenbruch. Da braucht ihr gerade 15 Minuten länger. Und in Aachen-Allendorf auf der von Köhlstraße, da knubbelt es sich in Richtung Stolberg an der Baustellenampel. Da braucht ihr so ungefähr 10 Minuten länger.
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0: 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Wir haben in Aachen Fettschau auf der Laurensberger Straße in der 30er-Zone eine Blitze. Das sehen Maja und Petra. Sven hat ebenfalls in der 30er-Zone eine Blitze gesehen in Wegberg am Bahnhof. Und Sabrina hat in Aachen auf der Monschauer Straße in Richtung Oberforstbach noch eine Blitze gesehen. Danke euch fürs Melden. Ihr könnt auch ganz einfach Blitzen melden, und zwar in der 100,5 App. Da seht ihr auch eine Auflistung der Blitzen. Oder ihr ruft uns einfach an der 100,5 Hotline, das ist die 0180 501 0055.
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4: Es ist 5:30 Uhr.

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1: Mit Wenzel Zachner. In Wassenberg dauern die Löscharbeiten an dem brennenden Gebäudekomplex an der Industriestraße wahrscheinlich noch bis heute Nachmittag. Explodierende Druckgasbehälter haben den Einsatz am Sonntagabend zunächst deutlich erschwert. Trotzdem konnte die Feuerwehr verhindern, dass das Feuer auf weitere Gebäude übergreift. Die Fehlzeiten im Job sind in Deutschland zuletzt leicht zurückgegangen. Beschäftigte sind in der ersten Jahreshälfte im Schnitt etwas seltener krankgeschrieben als im gleichen Zeitraum des Vorjahres. Häufigster Grund sind inzwischen psychische Erkrankungen, während Erkältungen und andere Atemwegsinfekte deutlich zurückgegangen sind. Nachdem Jens Spahn am Samstag von einem der mächtigsten Politikämter in Deutschland zurückgetreten ist, beginnt heute die Suche nach einem neuen Unionsfraktionschef. Die CDU-Spitze und der Vorstand der Bundestagsfraktion beraten am Vormittag darüber. Bundeskanzler Merz und CSU-Chef Söder dürfen einen Kandidaten vorschlagen. Gewählt wird der neue Fraktionschef anschließend von den Abgeordneten Ende Juli. Und in Heinsberg wird ab heute die Schafhausener Straße für rund 2 Wochen saniert. In Herzogenrath-Merkstein wird die Gallenkirchner Straße während der gesamten Ferien erneuert. Und auch in Aachen beginnen heute mehrere Baustellen, unter anderem auf der Sankt-Vita-Straße. Und dann schauen wir auch direkt auf die Straßen. Wir haben eine Meldung von der A52 Mönchengladbach Richtung Neersen. Da braucht ihr gerade 10 Minuten länger.
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1: 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In Aachen auf dem Prager Ring hat Anna-Lena aus Eindorf eine Blitze gesehen. Dann haben wir noch eine in Bruchweiden auf der L223 in Richtung des Kreisverkehrs Birk. Das hat Nina aus Alsdorf gesehen und der Holger hat noch eine Blitze aus Geilenkirchen auf der B56 nach der Abfahrt Tripsrad. Danke euch fürs Melden. Blitzer könnt ihr auch in der 100,5 App ganz einfach mit einem Klick melden oder ihr schickt uns eine WhatsApp-Sprachnachricht oder eine normale WhatsApp an die 01578 212 1005.
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0: Kommt gut durch den Mittag mit uns. Es ist 5 vor 1.
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0: Der ein oder andere von uns hat da auch schon mal günstige Produkte bestellt. Vielleicht auch ich, Wenzel Zachner.
2: Ja, jetzt muss AliExpress eine Rekordstrafe bezahlen.
0: Hat aber nichts mit mir zu tun.
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2: Die EU hat ihre bislang höchste Strafe nach dem neuen Digitalgesetz gegen einen Online-Marktplatz verhängt. Der chinesische Anbieter AliExpress muss 550 Millionen Euro bezahlen. Nach Angaben der EU hat die Plattform gefälschte Kleidung, unsicheres Spielzeug und gefährliche Kosmetik oft zu lange im Angebot gelassen und illegale Produkte nicht konsequent entfernt. AliExpress muss jetzt nachbessern, andernfalls drohen weitere Strafen. Die CDU-CSU-Bundestagsfraktion entscheidet erst nächste Woche über die Nachfolge von Jens Spahn. Am 29. Juli kommen die Abgeordneten dafür zu einer Sondersitzung in Berlin zusammen. Wer neuer Fraktionschef werden soll, ist noch offen. CDU-Chef und Bundeskanzler Merz sowie CSU-Chef Söder wollen vorher einen gemeinsamen Vorschlag vorlegen. Als mögliche Nachfolger werden unter anderem der Kanzleramtschef und der Innenminister gehandelt. In Wassenberg dauern die Löscharbeiten an dem brennenden Gebäudekomplex an der Industriestraße wahrscheinlich noch bis heute Nachmittag. Explodierende Druckgasbehälter haben den Einsatz am Sonntagabend deutlich erschwert. Trotzdem konnte die Feuerwehr verhindern, dass das Feuer auf weitere Gebäude übergreift. Unterstützt worden ist sie unter anderem von Feuerwehren aus dem gesamten Kreis Heinsberg, aus den Niederlanden und auch vom THW. Die amtliche Warnung für Rauchgase, die ist mittlerweile aufgehoben. Bei den Messungen sind keine gefährlichen Werte festgestellt worden. Mittlerweile wird nur noch vor Geruchsbelästigung gewarnt. Der Rauch, der ist weit über Wassenberg hinaus zu sehen gewesen. Eine Verfolgungsfahrt hat in der Nacht von Herzogenrath bis nach Übach-Palenberg geführt. Ein Mann wollte sich einer Kontrolle der Bundespolizei entziehen und ist mit dem Auto geflüchtet. Kurz vor der Wurmtalbrücke hat er den Wagen dann gestoppt und ist zu Fuß weitergelaufen. Die Beamten konnten ihn dann aber anschließend festnehmen. An dem Auto waren zwei unterschiedliche Kennzeichen angebracht und die waren beide als gestohlen gemeldet. Außerdem stand der Mann laut Polizei unter Alkoholeinfluss. Gegen ihn wird jetzt unter anderem wegen Kennzeichenmissbrauchs, Diebstahls und Fahrens unter Alkoholeinwirkung ermittelt. Am Dürener Bahnhof hat die Polizei am Wochenende wieder verstärkt kontrolliert. Gemeinsam mit der Bundespolizei und der Stadt sind am Samstagabend mehr als 100 Menschen überprüft worden. Dabei hat es unter anderem zwei Strafanzeigen, einen Fahndungstreffer und mehrere Platzverweise gegeben. Erstmals ist bei dem Einsatz auch eine Drohne genutzt worden, um das Bahnhofsumfeld besser im Blick zu behalten. Weitere Kontrollen dieser Art sind dann bereits für die nächsten Wochen geplant. Und das Land NRW unterstützt wieder Projekte, die den europäischen Gedanken stärken. Über die sogenannten Europa-Schecks bekommen landesweit 36 Initiativen Geld für Projekte wie Ausstellungen, Diskussionen oder Bildungsangebote. Auch das 100,5 Revier profitiert davon. Die Bildungs- und Integrationsorganisation Eurolink aus Aachen entwickelt mit der Förderung ein interaktives Videospiel zum 65. Jahrestag des deutsch-türkischen Anwerbeabkommens.
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0: Weiter frisch im 100,5 Revier, wir messen nur 18 Grad in Herzogenrath, 19 sind es in Randerath und die 20 Grad Marke, die ist entsprechend noch nicht überall geknackt worden, sollte sie aber im Laufe des Nachmittags. Bis zu 22 Grad sind maximal drin, dazu allerdings weiter viele Wolken, es lockert nur zwischendurch mal auf, dann lässt sich aber auch die Sonne mal wieder blicken.
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0: Aktuell über 3 Kilometer Stau auf der A76 in den Niederlanden vor der A4 in Deutschland. Da knubbelt es sich mal wieder. Der Zeitverlust liegt bei guten 10 Minuten.
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0: 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Wir haben Blitzen in Wegberg am Bahnhof. Hier sind maximal 30 erlaubt. Und in Aachen wird kontrolliert an der Monschauer Straße in Richtung Oberforstbach. Wenn ihr noch eine Blitze seht, meldet die gerne mit der 100,5 App oder bimmelt einfach kurz durch an der 100,5 Hotline. Die erreicht ihr über die 0180 501 0055.
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0: Mit Yannick Böke und natürlich der besten Musik. Coldplay übernimmt mit We Pray.

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0: Einer dieser Orte ist der Freizeitpark Mondo Verde im Landgraf. Unsere erste Station beim 100,5 Ferienspaß. Gestartet mit einer Führung durch die tropische Tierwelt und anschließend Achterbahn. Besonders auf Letzteres freut sich auch 100,5-Reporter Fabian Flemmer.
2: Wasser plätschern hier im Hintergrund und ihr hört schon sehr laute Vögel, die wir jetzt nicht so von den Wiesen und Bäumen vom 100,5-Revier kennen. Ich stehe hier jetzt gerade mit der Lia aus Allendorf. Lia, was haben wir denn bis jetzt schon gesehen hier im Mondo Verde?
3: Vögel, Wasser, Blumen, noch Figuren.
2: Wir stehen hier gerade oben auf so einer Aussichtsplattform im Italienbereich, glaube ich, war das, oder? Was hat der Führer eben gesagt? Das war Italien hier, oder?
3: Ja.
2: Ja, genau. Lia hat besser aufgepasst als ich. Es ist Italien, wo wir uns gerade befinden. Und wenn wir hier gerade ausgucken, dann hat man einen riesen Ausblick. Überall die ganzen Beete mit ganz vielen bunten Blumen drin, mit dem Wasser hier vorne, riesen Statuen, die hier noch stehen. Man kann echt elendsweit gucken. Lia, was hast du dir heute vorgenommen? Was willst du hier heute unbedingt noch sehen oder vielleicht auch machen?
3: Achterbahn fahren.
2: Ja, Lia will Achterbahn fahren, das kann ich verstehen. Hast du dir die Achterbahn vorher schon angeguckt? Traust du dich immer auf Achterbahn drauf?
3: Ja.
2: Okay, alles klar. Lia traut sich mehr als ich auf jeden Fall.
0: So muss das. Und das, was ihr hier gehört habt, das könnt ihr auch sehen in den Highlights in unserer Insta-Story. Und wenn ihr auch noch auf der Suche nach einem alternativen Urlaubsprogramm seid, auf dashitradio.de meldet ihr eure Kids für den 100,5 Ferienspaß an. Ich mein

0: Dua Lipa. Don't Start Now hier von 100,5 das Hitradio und gleich für euch Alex Warren mit Fever Dream auf 100,5 das Hitradio. Kommt gut durch den Mittag mit uns.
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0: 5:30 haben wir jetzt.
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10: Mit Wenzel Zachner. Die EU hat ihre bislang höchste Strafe nach dem neuen Digitalgesetz gegen einen Online-Marktplatz verhängt. Der chinesische Anbieter AliExpress muss 550 Millionen Euro zahlen. Nach Angaben der EU hat die Plattform gefälschte Kleidung, unsicheres Spielzeug und gefährliche Kosmetik oft zu lange im Angebot gelassen und illegale Produkte nicht konsequent entfernt. Die CDU-CSU-Bundestagsfraktion entscheidet erst nächste Woche über die Nachfolge von Jens Spahn. Am 29. Juli kommen die Abgeordneten dafür zu einer Sondersitzung in Berlin zusammen. Wer neuer Fraktionschef werden soll, ist noch offen. In Wassenberg dauern die Löscharbeiten an dem brennenden Gebäudekomplex an der Industriestraße wahrscheinlich noch bis heute Nachmittag. Explodierende Druckgasbehälter haben den Einsatz am Sonntagabend zunächst deutlich erschwert. Trotzdem konnte die Feuerwehr verhindern, dass das Feuer auf weitere Gebäude übergreift. Und am Dürener Bahnhof hat die Polizei am Wochenende wieder verstärkt kontrolliert. Gemeinsam mit der Bundespolizei und der Stadt sind am Samstagabend mehr als 100 Menschen überprüft worden. Dabei hat es unter anderem 2 Strafanzeigen, einen Fahndungstreffer und mehrere Platzverweise gegeben.
0: Vorsicht auf der A46 Düsseldorf Richtung Heinsberg zwischen Erkelenz Süd und Hückelhofen Ost hat's gekracht. Da ist eine ungesicherte Unfallstelle und das Stauende, das liegt in einer Kurve. Passt dort also bitte ganz besonders auf.
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0: Hier auf 100,5, das Hitradio. Wir hätten Blitzen in Aachen an der Monschauer Straße in Richtung Oberforstbach und an der Laurenzberger Straße. Außerdem in Wegberg am Bahnhof.
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1: Tanken tut im Moment richtig weh, Wenzel Zachner.
2: Ja, und von Entlastung ist keine Spur.
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2: Trotz deutlich gestiegener Spritpreise plant die Bundesregierung keine neuen Entlastungen für Autofahrer. Ein Regierungssprecher hat gesagt, die Lage werde zwar genau beobachtet, derzeit seien aber keine weiteren Maßnahmen nötig. Seit Anfang Juli sind die Preise an den Tankstellen deutlich gestiegen. Nach Angaben des ADAC kostet ein Liter Super E10 im Schnitt gut 2,15 Euro, Diesel sogar rund 2,18 Euro. Mieten in Deutschland sind zuletzt auch erneut deutlich gestiegen. Nach einer Studie des Instituts der deutschen Wirtschaft lagen die Mieten im zweiten Quartal bundesweit 4% höher als vor einem Jahr. Besonders stark sind die Preise in Großstädten gestiegen. Gleichzeitig gibt es laut den Experten immer weniger freie Mietwohnungen. Viele Menschen bleiben demnach in ihren bisherigen Wohnungen, weil sie ihre vergleichsweise günstige Miete nicht aufgeben wollen. Die EU greift gegen einen Online-Marktplatz durch. Der chinesische Anbieter AliExpress muss 550 Millionen Euro Strafe zahlen. Nach Angaben der EU hat die Plattform gefälschte Kleidung, unsicheres Spielzeug und gefährliche Kosmetik oft zu lange im Angebot gelassen und illegale Produkte nicht konsequent entfernt. AliExpress muss jetzt nachbessern, andernfalls drohen weitere Strafen. Die CDU-CSU-Bundestagsfraktion entscheidet erst nächste Woche über die Nachfolge von Jens Spahn. Am 29. Juli kommen die Abgeordneten dafür zu einer Sondersitzung in Berlin zusammen. Wer neuer Fraktionschef werden soll, ist noch offen. CDU-Chef und Bundeskanzler Merz sowie CSU-Chef Söder wollen vorher einen gemeinsamen Vorschlag vorlegen. Als mögliche Nachfolger werden unter anderem der Kanzleramtschef und der Innenminister gehandelt. In Wassenberg dauern die Löscharbeiten an dem brennenden Gebäudekomplex an der Industriestraße wahrscheinlich noch bis heute Nachmittag an. Explodierende Druckgasbehälter haben den Einsatz am Sonntagabend zunächst deutlich erschwert. Trotzdem konnte die Feuerwehr verhindern, dass das Feuer auf weitere Gebäude übergreift. Eine Verfolgungsfahrt hat in der Nacht von Herzogenrath bis nach Übach-Palenberg geführt. Ein Mann wollte sich einer Kontrolle der Bundespolizei entziehen und ist mit dem Auto geflüchtet. Kurz vor der Wurmtalbrücke hat er dann den Wagen gestoppt und ist zu Fuß weitergelaufen. Die Beamten konnten ihn anschließend aber festnehmen. An dem Auto waren zwei unterschiedliche Kennzeichen angebracht, die beide als gestohlen gemeldet waren. Außerdem stand der Mann laut Polizei unter Alkoholeinfluss. Und nach mehreren Bränden rund um Heinsberg-Karken hat die Polizei einen Tatverdächtigen ermittelt. Zeugen haben am Freitag einen Mann dabei beobachtet, wie er an einem Feld gezündelt haben soll. Die Polizei hat ihn vor Ort angetroffen und seine Personalien aufgenommen. Jetzt prüft die Kriminalpolizei, ob der Mann auch für weitere Brände in den vergangenen Wochen verantwortlich sein könnte.
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1: Da sind sogar ein paar kleine Schauer unterwegs im 100,5 Revier. Gerade eben hat es getröpfelt in Willich bei 19 Grad. Badenberg kommt aktuell auf 18 Grad. Und so ein bisschen tut sich das 100,5 Wetter doch schwer. Es gibt wenig Sonne. Auch am Nachmittag ist das eher die Ausnahme, dass es mal ein bisschen Sonnenlicht gibt. Stattdessen viele Wolken. Die Temperaturen sollen aber noch ein bisschen anziehen. 20 Grad sollten auf jeden Fall geknackt werden. Sicher ist, dass es morgen etwas sonniger werden soll und auch ein paar Grad mehr sind da drin. Stau auf der A4 Köln Richtung Aachen zwischen dem Kreuz Aachen und Aachen-Lauchensberg 2 Kilometer. Da seid ihr aber in unter 5 Minuten durch. Und dann aktuell lange Wartezeiten auf der A46 Düsseldorf Richtung Heinsberg. Zwischen Erkelenz Ost und Hückelhofen Ost 5 Kilometer Stau nach einem Unfall. Im Moment dauert es hier eine Dreiviertelstunde länger.
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1: 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Wir hätten Blitzen auf der A44 Richtung Aachen in der Senke im Aachener Kreuz. Hat Elke durchgegeben. Danke dir fürs Bescheidsagen. Dann haben wir noch auf der L223 von Merzbrück Richtung Heuchen unter der Brücke eine Kontrolle. Und in Aachen wird geblitzt an der Monschauer Straße in Richtung Oberforstbach. Wenn ihr noch eine Blitze seht, meldet die gerne an der 100,5 Hotline oder per WhatsApp. Die geht dann raus an die 01578 212 1005. Und bis dahin, gute Fahrt.
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1: Mit Jannik Böke, hallo zusammen.

0: David Guetta, Ava Max und Elferville mit Forever Young hier auf 100,5. Das Hitradio am Montagnachmittag. Was haben Klimageräte und Diddelmäuse gemeinsam? Beide sind schweineteuer geworden. Bei den Klimageräten hat das wahrscheinlich jeder mitbekommen, der bei der letzten Hitzewelle sich auch ein abgeschwitzt und dann einen Schlag bekommen hat. 2000 Euro für eine mobile Klimaanlage. Normale Preise aktuell auf Kleinanzeigen. Und alles rund um Diddelmäuse hat dank des Hypes ebenfalls ordentlich am Wert zugelegt. YouGov hat zum Beispiel recherchiert, dass die Preise für Diddel-Sammelblöcke im Vergleich zu 2021 um 357% gestiegen sind. Immerhin ist das aber mal ein schöner Hype mit ganz vielen Kindheitserinnerungen.
1: Ich finde das super, weil das eine tolle Kindheitserinnerung ist und ich finde, dass auch diese Stofftiere davon zurückkommen sollten und ich finde die sehr, sehr süß.
2: Ich hatte mal eine Tasse von Diddel. Irgendwie unbeschwerte Jugend.
3: Ich habe eine ganze Kiste davon gesammelt. Das war damals irgendwie wichtig.
4: Ist lustig, dass es wiederkommt.
5: Der Ordner liegt immer noch bei meiner Mutter im Keller. Ich habe ja noch die Hoffnung, dass der mal viel wert ist.
6: Da ich Grundschullehrerin bin, das Chaos dann in der Grundschule kann sicher wieder von vorne losgehen. Wird bestimmt witzig, noch eine Kindheitserinnerung wiederzusehen.
0: Und vor allem, auch wenn es teuer geworden ist, vierstellige Summen haben wir hier zum Glück noch nicht erreicht.

0: 2026, gute Laune und Bruno Mars. Das kann nur die Nummer sein. I Just Might gibt's gleich hier von 100,5, das Hitradio.
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0: 3:05.
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5: Mit Wenzel Zachner. Trotz deutlich gestiegener Spritpreise plant die Bundesregierung keine neuen Entlastungen für Autofahrer. Ein Regierungssprecher hat gesagt, die Lage werde zwar genau beobachtet, derzeit seien aber keine weiteren Maßnahmen nötig. Seit Anfang Juli sind die Preise an den Tankstellen deutlich gestiegen. Die EU greift gegen einen Online-Marktplatz durch. Der chinesische Anbieter AliExpress muss 550 Millionen Euro Strafe zahlen. Nach Angaben der EU hat die Plattform gefälschte Kleidung, unsicheres Spielzeug und gefährliche Kosmetik oft zu lange im Angebot gelassen und illegale Produkte nicht konsequent entfernt. In Wassenberg dauern die Löscharbeiten an dem brennenden Gebäudekomplex an der Industriestraße wahrscheinlich noch bis heute Nachmittag. Explodierende Druckgasbehälter haben den Einsatz am Sonntagabend zunächst deutlich erschwert. Trotzdem konnte die Feuerwehr verhindern, dass das Feuer auf weitere Gebäude übergreift. Und nach mehreren Bränden rund um Heinsberg-Kaken hat die Polizei einen Tatverdächtigen ermittelt. Zeugen haben am Freitag einen Mann dabei beobachtet, wie er an einem Feld gezündelt haben soll. Die Polizei hat ihn vor Ort angetroffen und seine Personalien aufgenommen. Ein Zusammenhang zu anderen Bränden in der Region wird geprüft.
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0: Zwei Warnmeldungen wegen Gegenstände auf der Fahrbahn. Zum einen auf der A4 Aachen Richtung Köln zwischen Merzenich und Elsdorf liegen Gegenstände auf der Fahrbahn im Baustellenbereich. Und das gleiche auch auf der A44 Aachen Richtung Mönchengladbach zwischen Jülich West und Jülich Ost liegt ein Gegenstand auf der Fahrbahn. Und Stau auf der A46 Düsseldorf Richtung Heinsberg zwischen Erkelenz Ost und Hückelhofen Ost. 5 Kilometer Stau, 20 Minuten dauert es hier länger. Das Ganze wegen Bergungsarbeiten.
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0: 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Leon hat sich gemeldet. Auf der B57 wird nach wie vor geblitzt in beiden Fahrtrichtungen zwischen Würseln und Alsdorf. Außerdem eine Kontrolle auf der A44 Richtung Aachen in der Senke im Aachener Kreuz. Und auf der Landstraße 223 von Merzbrück Richtung Eichen unter der Brücke.
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0: Kommt gut durch den Nachmittag mit uns. 5 vor 3.
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0: Und Wenzel Zachen hat die nächsten Preissteigerungen im Gepäck.
2: Ja, auch die Mieten sind in Deutschland zuletzt deutlich gestiegen.
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2: Nach einer Studie des Instituts der deutschen Wirtschaft lagen die Mieten im zweiten Quartal bundesweit 4% höher als vor einem Jahr. Besonders stark sind die Preise in Großstädten gestiegen. Gleichzeitig gibt es laut den Experten immer weniger freie Mietwohnungen. Viele Menschen bleiben demnach in ihren bisherigen Wohnungen, weil sie ihre vergleichsweise günstige Miete nicht aufgeben wollen. Auch die Spritpreise sind zuletzt wieder angezogen, Entlastungen sind aber nicht geplant. Ein Regierungssprecher hat gesagt, die Lage werde zwar genau beobachtet, derzeit seien aber keine weiteren Maßnahmen nötig. Nach Angaben des ADAC kostet ein Liter Super E10 im Schnitt inzwischen gut 2,15 Euro, Diesel sogar rund 2,18 Euro. CDU und CSU entscheiden nächste Woche über die Nachfolge von Jens Spahn an der Fraktionsspitze. Am 29. Juli kommen die Bundestagsabgeordneten dafür zu einer Sondersitzung in Berlin zusammen. Wer neuer Fraktionschef werden soll, ist aber noch offen. CDU-Chef Merz und CSU-Chef Söder wollen vorher einen gemeinsamen Vorschlag machen. In Wassenberg dauern die Nachlöscharbeiten an dem brennenden Gebäudekomplex an der Industriestraße noch am Nachmittag an. Explodierende Druckgasbehälter haben den Einsatz am Sonntagabend zunächst deutlich erschwert. Trotzdem konnte die Feuerwehr verhindern, dass das Feuer auf weitere Gebäude übergreift. Nach mehreren Bränden rund um Heinsberg-Kaken hat die Polizei einen Tatverdächtigen ermittelt. Zeugen haben am Freitag einen Mann dabei beobachtet, wie er an einem Feld gezündelt haben soll. Die Polizei hat ihn vor Ort angetroffen und seine Personalien aufgenommen. Jetzt prüft die Kriminalpolizei, ob der Mann auch für weitere Brände in den vergangenen Wochen verantwortlich sein könnte. Eine Verfolgungsfahrt hat in der Nacht zu Sonntag von Herzogenrath bis nach Übach-Palenberg geführt. Ein Mann wollte sich einer Kontrolle der Bundespolizei entziehen und ist mit dem Auto geflüchtet. Kurz vor der Wurmtalbrücke hat er den Wagen gestoppt und ist zu Fuß weitergelaufen. Die Beamten konnten ihn anschließend aber festnehmen. An dem Auto waren zwei unterschiedliche Kennzeichen angebracht, die beide als gestohlen gemeldet waren. Außerdem stand der Mann laut Polizei unter Alkoholeinfluss. Zwei mutmaßliche Einbrecher sind in Wassenberg-Rotenbach auf frischer Tat erwischt und festgenommen worden. Ein Anwohner hatte in der Nacht zu Freitag verdächtige Geräusche gehört und zwei Männer beobachtet, die mit einer Flex einen Verkaufscontainer für Tabakwaren aufbrechen wollten. Die Polizei konnte die beiden Tatverdächtigen wenig später in der Nähe festnehmen. Gegen den Fahrer wird zusätzlich wegen Drogenbesitzes und Fahrens unter Drogeneinfluss ermittelt. Und die Polizei hat am Wochenende auf den beliebten Eifelstrecken im Kreis Düren verstärkt das Tempo kontrolliert. Dabei sind insgesamt 446 Verkehrsverstöße festgestellt worden, die meisten davon wegen zu hoher Geschwindigkeit. 5 Fahrer müssen mit einem Fahrverbot rechnen. Besonders aufgefallen ist ein Motorradfahrer, der in Heimbach mit 111 statt erlaubten 50 Stundenkilometern unterwegs war.
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0: Jetzt wird sie doch langsam geknackt, die 20 Grad Marke im 100,5 Revier. Hückelhofen zum Beispiel meldet eben genau diese 20 Grad. Corneli Münster liegt noch ein bisschen drunter mit 18 Grad. Und dazu sind zwar weiter viele Wolken unterwegs, jetzt am Nachmittag ist die Chance aber nochmal groß, dass es zwischendurch auflockert und es dann ein bisschen Sonnenschein gibt. Es knubbelt sich mal wieder auf der A76 in den Niederlanden vor der deutschen Grenze, aktuell aber auf über 4 Kilometern. Die Wartezeit liegt bei etwa einer Viertelstunde.
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0: 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Wir hätten Blitzen an der B57, der Klassiker zwischen Würseln und Alsdorf. An der A44 wird geblitzt Richtung Aachen, in der Senke im Aachener Kreuz. In Aachen selber ist es die Monschauer Straße in Richtung Oberforstbach und die L223 von Metzbrück Richtung Eichen unter der Brücke. Das haben zusammengetragen Sabrina, Jacqueline, Elke und Leon. Danke euch fürs Bescheidsagen. Wenn ihr auch noch eine Blitze seht, ergänzt sie gerne an der 100,5 Hotline 0180 501 0055 oder tragt sie einfach mit der 100,5 App direkt ein.
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0: Mit Yannick Böke. Tag zusammen.

0: Was macht ihr, wenn euch jemand entgegenkommt und direkt das Smartphone ins Gesicht hält? Aufregen, wegschieben, mindestens genervt gucken. Hat er alles nicht gemacht, aber er ist auch Routinier, was Selfies mit Fans angeht. Harry Styles wurde gerade wieder von einem Fan auf der Straße überfallen mit der Selfie-Kamera im Anschlag. Aber statt sich aufzuregen, bleibt Harry Styles natürlich cool und reagiert einfach mit einer ausgestreckten Hand und einem Hi, schön dich zu treffen. Maximal solide einfach. Harry Styles, spielen wir gleich. American Gods.
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7: 3:55.
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9: Mit Wenzel Zachner. Die Mieten sind in Deutschland zuletzt deutlich gestiegen. Laut einer Studie des Instituts der deutschen Wirtschaft lagen die Mieten im zweiten Quartal bundesweit 4% höher als vor einem Jahr. Besonders stark sind die Preise in Großstädten gestiegen. CDU und CSU entscheiden nächste Woche über die Nachfolge von Jens Spahn an der Fraktionsspitze. Am 29. Juli kommen die Bundestagsabgeordneten dafür zu einer Sondersitzung in Berlin zusammen. Wer neuer Fraktionschef werden soll, ist noch offen. In Wassenberg dauern die Nachlöscharbeiten an dem brennenden Gebäudekomplex an der Industriestraße noch am Nachmittag an. Explodierende Druckgasbehälter haben den Einsatz am Sonntagabend zunächst deutlich erschwert. Trotzdem konnte die Feuerwehr verhindern, dass das Feuer auf weitere Gebäude übergreift. Und nach mehreren Bränden rund um Heinsberg-Kaken hat die Polizei da einen Tatverdächtigen ermittelt. Zeugen haben am Freitag einen Mann dabei beobachtet, wie er an einem Feld gezündelt haben soll. Die Polizei hat ihn vor Ort angetroffen und seine Personalien aufgenommen. Jetzt prüft die Kriminalpolizei, ob der Mann auch für weitere Brände in den vergangenen Wochen verantwortlich sein könnte.
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10: Weiter viel los auf der A4, A76 vor der deutschen Grenze. 3 Kilometer Stau, mindestens eine Viertelstunde müsst ihr hier anstehen.
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10: 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Murat und Hans haben sich bei uns gemeldet. Es wird geblitzt auf der Strecke von Heinsberg Richtung Geilenkirchen, kurz vor der Abfahrt Tripsrad. Da haben wir die Blitze. Außerdem wird kontrolliert auf der A44 Richtung Aachen in der Senke im Aachener Kreuz und in Aachen an der Montjean Straße.
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0: 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Es heißt ja kein Bier vor vier, aber da steht nichts von Cocktails.
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0: Wir haben auf euren Rat hin die perfekten Cocktail-Spots gecheckt und mit dem Reviertipp-Sticker ausgezeichnet. Genauer gesagt hat das unsere 100,5 Reporterin Julia erledigt. Heute bei Marco, seiner Diamonds Kaffee und Bar in Würsin und seinem berühmten Solero-Cocktail.
2: Das freut mich mega. Danke schon mal für alle Kunden, die uns nominiert haben.
3: Ja. Was macht den Solero à la Marco so besonders?
2: Der kommt à la Marco von mir aus und ich bin eher so ein saurer Mensch.
3: Findest du, das ist so euer Bestseller auch?
2: Definitiv. Wir sind Würsel statt der Jungenspiele. Wir waren dieses Jahr wieder sehr überrascht, wie viele Cocktails to go hier abgeholt wurden. Mit Abstand am weitesten der Solero Marco.
3: So, als erstes kommt also Eis rein. Was kommt danach?
2: Wodka, Mangosirup, natürlich Limettensirup.
3: Der sieht schon mal sehr gut aus mit dem ganzen Gelb und Orangetönen da drin. Und jetzt wird das Ganze noch geshaked.
2: Natürlich.
3: So, wir machen jetzt den Taste-Test. Das Glas ist wunderschön dekoriert mit Früchten und kleinen Süßigkeiten. Jetzt probieren wir das Ganze mal. Ich verstehe komplett, warum alle diesen Cocktail so lieben. Es ist nicht zu süß und die Säure überwiegt nicht zu stark und es ist einfach schön fruchtig.
0: Also überzeugt, die Diamonds Kaffee und Bar in Würseln ausgezeichnet mit dem 100,5 Reviertipp-Sticker.

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0: Kommt gut in den Feierabend mit uns. 3:05 schon.
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0: Gute Nachrichten, was das Portemonnaie angeht, gibt's im Moment eher selten, wenn's jetzt sag mal.
2: Wohnen und Autofahren werden gerade wieder teurer.
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2: Nach einer Studie des Instituts der Deutschen Wirtschaft sind die Mieten im zweiten Quartal bundesweit um 4% im Vergleich zum Vorjahr gestiegen. Gleichzeitig gibt es immer weniger freie Mietwohnungen. Und auch die Spritpreise sind zuletzt deutlich gestiegen. Trotzdem plant die Bundesregierung derzeit keine neuen Entlastungen für Autofahrer. Der Bahnmitarbeiter, der nach einer Ticketkontrolle aus einem fahrenden Regionalzug gestürzt ist, schwebt nicht mehr in Lebensgefahr. Gegen den tatverdächtigen Fahrgast wird weiter wegen Körperverletzung ermittelt. Er ist allerdings wieder auf freiem Fuß. Ein Gericht hat einen Haftbefehl abgelehnt, weil die Videoaufnahmen der Bahn Zweifel am genauen Ablauf des Vorfalls aufgeworfen haben. Die Staatsanwaltschaft prüft jetzt, ob sie dagegen Beschwerde einlegt. Teile des Aachener Westens sind heute Mittag zeitweise ohne Strom gewesen. Betroffen waren unter anderem Bereiche rund um die Faserstraße und die Kullenhofstraße. Nach Angaben der Regionetz war die Stromversorgung nach rund 40 Minuten wiederhergestellt. Warum es zu dem Ausfall gekommen ist, das wird jetzt noch untersucht. Die Polizei sagt, es sei wegen des Stromausfalls zu keinen Zwischenfällen gekommen. Und die Polizei hat am Wochenende auf den beliebten Eifelstrecken im Kreis Düren verstärkt das Tempo kontrolliert. Dabei sind insgesamt 446 Verkehrsverstöße festgestellt worden, die meisten davon wegen zu hoher Geschwindigkeit. 5 Fahrer müssen mit einem Fahrverbot rechnen und besonders aufgefallen ist ein Motorradfahrer, der in Heimbach mit 111 statt erlaubten 50 km/h unterwegs war. Und die Roderschule in Herzogenrath bekommt wegen Platzmangels einen vorübergehenden zweiten Standort in Alsdorf. Der Städteregionstag hat beschlossen, dass ab dem kommenden Schuljahr rund 40 Schülerinnen und Schüler die Oberstufe im Berufskolleg Nord dort unterrichtet werden. Hintergrund sind die seit Jahren stark gestiegenen Schülerzahlen an der Förderschule. Die Übergangslösung soll gelten, bis 2028 ein dauerhafter zweiter Standort der Roderschule in Würseln eröffnet wird.
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0: Es bleibt beim Wolken-Sonne-Mix im 100,5 Revier bis in den Abend hinein. Viele Wolken, zwischendurch ein bisschen Licht und aktuell 18 Grad. In Würseln, Scheifendal kommt immerhin auf 21 Grad. Immerhin wird es morgen auch ein bisschen wärmer bei uns. Da sind bis zu 23, 24 Grad drin. Es gibt auch ein bisschen mehr Sonnenschein. Es bleibt dann auch trocken. Allerdings nur morgen, schon am Mittwoch, geht es wieder temperaturtechnisch abwärts. Aktuell nur noch 5 Minuten Zeitverlust auf der A76, A4 vor der deutschen Grenze, 3 Kilometer stockender Verkehr und wir haben aktuell ein bisschen Stau in Allendorf auf der von Köhlstraße mal wieder. Da steht ihr etwa 10 Minuten an.
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0: 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Wir hätten aktuell Blitzen auf der Strecke von Heinsberg Richtung Geilenkirchen, kurz vor der Abfahrt Tripsrad, da wo 70 sind. Dann hat der Guido gerade geschrieben, es wird auf der Aachener Straße in Eschweiler geblitzt, von Stadtmitte Richtung Autohaus Westphal. Da wird 50 Meter vorher der Blitzeranhänger aufgebaut und da sind 50 nur erlaubt. Danke dir fürs Bescheidsagen. Außerdem haben wir noch eine Kontrolle auf der A44 Richtung Aachen in der Senke im Aachener Kreuz. Und vielleicht auch direkt bei euch um die Ecke. Wenn ihr eine Blitze seht, meldet die gerne an der 100,5 Hotline. Das ist die 0180 501 0055.
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0: Mit Janik Böke und der Bestmusik, Kaigo, Save My Love.

0: erste Montagnachmittag hier auf 100,5, das Hitradio. Und das ist aus der Kategorie Dinge, die eigentlich kein Mensch braucht. Noch mehr Emojis. Die Auswahl war ja bisher schon gigantisch und wird jetzt noch größer. Mit dem nächsten iPhone-Update kommt unter anderem das Radiergummi-Emoji oder der Leuchtturm und die Gewürzgurke. In welchen Situationen wir die wohl benutzen könnten? Ihr habt auf jeden Fall ein paar Ideen.
1: Oh, ich glaube, ich würde die Gewürzgurke gar nicht verschicken. Ich finde, das passt irgendwie einfach gar nicht.
2: Ich könnte mir vorstellen, dass meine Eltern mir das schicken, wenn die so sagen, ich habe einen Gurkensalat gemacht oder so. Und dann schicken mir die so ganz viele Gewürzgurken.
3: Bestimmt würde ich die irgendwann mal verschicken. Auf jeden Fall, wenn man so irgendwie klärt, wer was mitbringt, wenn man irgendwie zusammen mit Freunden oder sowas kocht. Und sonst würde ich auch einfach aus Spaß so an meine beste Freundin schicken oder so.
4: Ich würde es auch jetzt nicht unbedingt verschicken, weil ich weiß nicht, in welchem Kontext das irgendwie passen würde. Vielleicht, wenn man so, keine Ahnung, über Rick and Morty redet. Ja, ein bisschen unnötig.
0: Aber man könnte die Gurke ja auch als Pendant zur Aubergine versenden. Also, wenn es um so einen knackigen, bunten Salat geht natürlich.

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0: das die beste Musik. Michael Schulte, Broken Sunshine, hier auf 100,5, das Hitradio. Und gleich geht's direkt weiter mit der besten Musik. Ray mit Where's My Husband spielen wir gleich nach den News hier auf 100,5, das Hitradio.
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4: 5 vor halb 5.
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6: Mit Wenzel Zachner. Und jetzt habe ich das falsche Dokument offen. Eine Sekunde.
7: Kein Stress. So.
6: Die Mieten sind in Deutschland zuletzt deutlich gestiegen. Nach einer Studie des Instituts der deutschen Wirtschaft lagen die Mieten im 2. Quartal bundesweit 4% höher als vor einem Jahr. Besonders stark sind die Preise in Großstädten gestiegen. Der Bahnmitarbeiter, der nach einer Ticketkontrolle aus dem fahrenden Regionalzug gestürzt ist, der schwebt nicht mehr in Lebensgefahr. Gegen den tatverdächtigen Fahrgast wird weiter wegen Körperverletzung ermittelt. Er ist allerdings wieder auf freiem Fuß. Ein Gericht hat einen Haftbefehl abgelehnt, weil Videoaufnahmen der Bahn Zweifel am genauen Ablauf des Vorfalls aufgeworfen haben. Teile des Aachener Westens sind heute Mittag zeitweise ohne Strom gewesen. Betroffen waren unter anderem Bereiche rund um die Pfalzerstraße und die Kullenhofstraße. Nach Angaben der Regionetz war die Stromversorgung nach rund 40 Minuten wiederhergestellt. Und die Roder Schule in Herzogenrath bekommt wegen Platzmangels einen vorübergehenden 2. Standort in Alsdorf. Der Städteregionstag hat beschlossen, dass ab dem kommenden Schuljahr rund 40 Schülerinnen und Schüler in der Oberstufe im Berufskolleg Nord unterrichtet werden.
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8: Vorsicht auf der A44 Aachen Richtung Mönchengladbach. Zwischen Jülich-West und Jülich-Ost haben wir zum einen ein kaputtes Auto auf dem Standstreifen. Das ist jetzt nicht das Problem, sondern wir haben auch Gegenstände und die liegen auf der Fahrbahn rum.
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8: 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Wir hätten Blitzen in Eschweiler auf der Aachener Straße. Von Stadtmitte Richtung Autohaus, dann wird geblitzt. Auf der Strecke von Heinsberg Richtung Geilenkirchen, kurz vor der Abfahrt Tripsrad und auf der A44 Richtung Aachen in der Senke im Aachener Kreuz.
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0: Wenn schon der NRW-Ministerpräsident sagt, diese Band verbindet Menschen und das seit über 40 Jahren.
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0: Die Toten Hosen in Köln. Klingt komisch, hat aber richtig gepasst. Auch die Konzerte am Wochenende in der Domstadt waren ausverkauft. Und ich sage mal so, egal wie sehr man Düsseldorf mag oder nicht mag, Musik verbindet. Und manchmal kann Musik noch viel mehr. So wie bei Silke aus Basweiler, wenn sie Tage wie diese hört.
2: Weil ich da meinen Mann geheiratet habe und dazu haben wir getanzt. Es war standesamtlich große Party mit allen Freunden. Leckeres Essen, viele Getränke und ganz viel Spaß, ganz viel getanzt. Und immer mit meinem Mann verbunden.
3: Ich war

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0: Kommt gut durch den Nachmittag mit uns. 5 vor 5.
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0: Billig shoppen im Internet, das machen viele von uns, Wenzel Zachner.
2: Die EU will dabei aber stärker auf die Sicherheit der Produkte achten.
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2: Die EU hat ihre bislang höchste Strafe nach dem neuen Digitalgesetz gegen einen Online-Marktplatz verhängt. Der chinesische Anbieter AliExpress muss 550 Millionen Euro zahlen. Nach Angaben der EU hat die Plattform gefälschte Kleidung, unsicheres Spielzeug und gefährliche Kosmetik oft zu lange zum Verkauf angeboten. AliExpress muss jetzt nachbessern, sonst drohen weitere Strafen. Die Spritpreise in Deutschland sind weiter gestiegen. Ein Liter Super E10 kostet nach Angaben des ADAC im Schnitt inzwischen rund 2,15 Euro, Diesel sogar knapp 2,18 Euro. Damit ist Benzin wieder teurer als vor dem Tankrabatt. Als Gründe gelten der gestiegene Ölpreis und der Ferienverkehr. Die Bundesregierung plant derzeit trotzdem keine neuen Entlastungen für Autofahrer. Bei einem gemeinsamen Kontrolleinsatz von Polizei und Stadt Aachen sind mehrere Verstöße aufgedeckt worden. Am Freitagabend haben die Einsatzkräfte in der Innenstadt mehr als 70 Menschen und rund 25 Fahrzeuge kontrolliert. Und in einem Kiosk haben sie unter anderem mehr als 30 verkaufsfertige Portion Kokain, einen größeren Geldbetrag und zwei Messer gefunden. Außerdem haben die Beamten einen Autofahrer ohne Führerschein und einen weiteren ohne unter Drogeneinfluss erwischt. Teile des Aachener Westens sind heute Mittag zeitweise ohne Strom gewesen. Betroffen waren unter anderem Bereiche rund um die Falserstraße und die Kullenhofstraße. Nach Angaben der Regionetz war die Stromversorgung aber nach rund 40 Minuten wiederhergestellt. Warum es zu dem Ausfall gekommen ist, das wird noch untersucht und die Polizei sagt, es sei wegen des Stromausfalls zu keinen Zwischenfällen gekommen. Und Sport im Park in Aachen hat in diesem Jahr so viele Menschen angezogen wie noch nie. Nach Angaben des Stadtsportbundes haben in den vergangenen 6 Wochen rund 17.000 Menschen an den kostenlosen Sportangeboten teilgenommen. Trainiert wurde an 21 Standorten in ganz Aachen. Besonders beliebt waren Yoga im Frankenberger Park und die Tanzangebote im Westpark.
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0: Bis in den Abend hinein bleibt es überwiegend bewölkt im 100,5 Revier. Zwischendurch lockert es auch mal auf, zumindest gibt es eine Chance dafür. Und dann lässt sich die Sonne auch mal blicken. Die Temperaturen, Richterich meldet 19 Grad, Lenig kommt auf 21 Grad. Bisschen wärmer wird es dann morgen am Dienstag, da soll dann auch die Sonne etwas häufiger vorbeischauen. Auf den Autobahnen kommt ihr aktuell weitestgehend gut durch. Es gibt eine Meldung von der A76 A4 vor der deutschen Grenze. 2 Kilometer stockender Verkehr. Da seid ihr Stand jetzt aber in unter 5 Minuten durch. Und in Aachen ist es aktuell besonders voll auf dem Berliner Ring. Da kommen gute 10 Minuten obendrauf.
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0: 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Der Blitzer im Kreuz Aachen. Der hat die Position gewechselt, hat Werner gemeldet. Aktuell wird geblitzt auf der A4 in Richtung Niederlande. Vor dem Aachener Kreuz, da steht das Stativ. Danke dir für die Info. Außerdem wird kontrolliert in Eschweiler auf der Aachener Straße von Stadtmitte aus Richtung Autohaus und an der B57 Würseln Richtung Alsdorf. Wenn ihr noch eine Blitze habt, meldet die gerne. Entweder per WhatsApp oder per Telefon über die 100,5 Hotline. Das ist die 0180 501 0055 oder ganz bequem geht das Ganze auch mit der 100,5 App.
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0: Mit Yannick Böke und der Bestmusik Coldplay gleich für euch mit BTS zusammen My Universe. Vorher hätten wir aber noch Aus This mit Electrified.

0: Shakira mit Dai Dai hier auf 100,5. Das Hitradio am Montagnachmittag.
1: Ich sag's Ihnen, wie es ist. Mich persönlich holt in der Halbzeit auch ein Bangini-Kick zwischen Tennis Borussia Rambach und dem SV Brachen ab.
0: Nicht nur für die Spanier war das WM-Finale ein voller Erfolg. Auch beim Fußballverein SV Brachen aus dem 100,5 Revier gab es Grund zum Feiern. ZDF-Moderator Oliver Schmidt, gebürtiger Brachener, hat gestern in der Halbzeitshow für einen ganz besonderen Moment gesorgt. Tim Simons, du bist Jugendgeschäftsführer des Vereins. War das eigentlich geplant?
2: Wir wussten davon gar nichts. Ich meine, ihr wisst ja auch, dass der Olli aus Brachen kommt und auch immer noch bei uns Mitglied ist und auch immer nachschaut, wie der SV Brachen gespielt hat. So, er ist schon dem SV Brachen sehr verbunden, aber das kam für uns alle total überraschend. Also das wusste keiner Bescheid, nein.
0: Euer Handy muss ja explodiert sein vor lauter Nachrichten. War denn schon eine vom Tennis Borussia Rambach dabei? Vielleicht für so ein Bambini-Freundschaftsspiel?
2: Genau, ja, ein Bambini-Trainer von uns, der hat schon Kontakt aufgenommen zum anderen Verein, vom TSV Tennis Borussia Rambach. Und die haben dann auch direkt zurückgeschrieben über Instagram, dass sie gerade wohl einen neuen Platz bauen und sie würden uns gerne zum Eröffnungsspiel einladen. Also ich kann mir schon vorstellen, dass da irgendwas jetzt noch passiert in Zukunft.
0: Stark, wer weiß, vielleicht wird das ja der Beginn einer neuen Vereinsfreundschaft.

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4: Es ist 5:30.
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6: Mit Wenzel Zachner. Der chinesische Anbieter AliExpress muss 550 Millionen Euro Strafe an die EU zahlen. Nach Angaben der EU hat die Plattform gefälschte Kleidung, unsicheres Spielzeug und gefährliche Kosmetik oft zu lange zum Verkauf angeboten. Die Spritpreise in Deutschland sind wieder gestiegen. Ein Liter Super E10 kostet nach Angaben des ADAC im Schnitt zwischen rund 2,15 Euro. Diesel sogar knapp 2,18 Euro. Damit ist Benzin wieder teurer als vor dem Tankrabatt. Als Gründe gelten der gestiegene Ölpreis und der Ferienverkehr. Bei einem gemeinsamen Kontrolleinsatz von Polizei und Stadt Aachen sind mehrere Verstöße aufgedeckt worden. Am Freitagabend haben die Einsatzkräfte in der Innenstadt mehr als 70 Menschen und rund 25 Fahrzeuge kontrolliert. In einem Kiosk haben sie unter anderem mehr als 30 verkaufsfertige Portionen Kokain, einen größeren Geldbetrag und zwei Messer gefunden. Sport im Park in Aachen hat in diesem Jahr so viele Menschen angezogen wie noch nie. Nach Angaben des Stadtsportbundes haben in den vergangenen 6 Wochen rund 17.000 Menschen an den kostenlosen Sportangeboten teilgenommen.
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7: Aktuell kommt ihr auf den Autobahnen gut durch.
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7: 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Es wird geblitzt auf der A4 Richtung Niederlande vor dem Aachener Kreuz. An der B57 zwischen Wöseln und Alsdorf wird geblitzt. Und dann haben wir noch auf der L223 eine Blitze von Metzbrück Richtung Eichen unter der Brücke.
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0: Fahrrad mit Be Mine. Hier auf 100,5. Das Hitradio. Tiere gucken oder Achterbahn fahren oder einfach beides.
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0: Das geht im Familienpark Mondo Verde in Landgraf. Unsere erste Station diese Woche. Wenn ihr noch dabei sein möchtet, die nächsten Tage anmelden, geht noch auf dashitradio.de. Und vielleicht werdet ihr dann auch zum Experten für Wildtiere wie 100,5 Reporter Fermin Flemmer am Wolfsgehege.
2: Sehr viele weiße Wölfe, die hier unterwegs sind. Und Noel aus Basweiler steht auch neben mir. Noel, wie viele von diesen Wölfen hast du jetzt schon gezählt?
3: Fünf.
2: Fünf Stück? Echt so viele?
3: Ja.
2: Wir haben schon Vögel gesehen. Was hast du noch sonst noch so entdeckt heute?
3: Kängurus, Flamingos, Papageien.
2: Die waren sehr laut, oder?
3: Ja.
2: Wir waren schon eben in dem Truppenhaus waren wir unterwegs. Dann sind wir so ein bisschen durch Italien durchgegangen, hat uns unser Anführer, der Maurice, ja gesagt. Dann waren wir jetzt gerade eben schon bei den Eseln. Jetzt sind wir gerade bei den Wölfen. Noel, eine wichtige Frage. Wenn du dir die aussuchen könntest, wo würdest du am liebsten mit drin leben?
3: Kängurus.
2: Hast du noch einen speziellen Wunsch, was du noch gerne sehen würdest?
3: Affen.
0: Tag 1 im Ferienspaß seht ihr natürlich auch im Bewegtbild, in unserer Story auf Instagram oder Facebook.

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Felix Jähn und Cascada mit Boy, You Turn Me.

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0: Es ist 5 vor 6.
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0: Für viele geht's gerade mit dem Auto in den Urlaub. Günstig wird das aber nicht, wenn's jetzt auch nach.
2: An der Tankstelle müssen Autofahrer im Moment deutlich mehr bezahlen.
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2: Die Spritpreise in Deutschland sind weiter gestiegen. Ein Liter Super E10 kostet nach Angaben des ADAC im Schnitt inzwischen rund 2,15 Euro, Diesel sogar knapp 2,18 Euro. Gründe sind vor allem der gestiegene Ölpreis und der Ferienverkehr. Neue Entlastungen für Autofahrer plant die Bundesregierung trotz der hohen Preise derzeit nicht. Die EU hat ihre bislang höchste Strafe nach dem neuen Digitalgesetz gegen einen Online-Marktplatz verhängt. Der chinesische Anbieter AliExpress muss 550 Millionen Euro zahlen. Nach Angaben der EU hat die Plattform gefälschte Kleidung, unsicheres Spielzeug und gefährliche Kosmetik oft zu lange zum Verkauf angeboten. AliExpress muss jetzt nachbessern, sonst drohen weitere Strafen. Bei einem gemeinsamen Kontrolleinsatz von Polizei und Stadt Aachen sind mehrere Verstöße aufgedeckt worden. Am Freitagabend haben die Einsatzkräfte in der Innenstadt mehr als 70 Menschen und rund 25 Fahrzeuge kontrolliert. In einem Kiosk haben sie unter anderem mehr als 30 verkaufsfertige Portionen Kokain, einen größeren Geldbetrag und zwei Messer gefunden. Außerdem haben die Beamten einen Autofahrer ohne Führerschein und einen weiteren unter Drogeneinfluss erwischt. Teile des Aachener Westens sind heute Mittag zeitweise ohne Strom gewesen. Betroffen waren unter anderem Bereiche rund um die Falserstraße und die Kullenhofstraße. Nach Angaben der Regionetz war die Stromversorgung nach rund 40 Minuten aber wieder hergestellt. Warum es zu dem Ausfall gekommen ist, das wird noch untersucht. Die Polizei sagt aber, es sei wegen des Stromausfalls zu keinen Zwischenfällen gekommen. Die Roder Schule in Herzogenrath bekommt wegen Platzmangels einen vorübergehend zweiten Standort in Alsdorf. Der Städteregionstag hat beschlossen, dass ab dem kommenden Schuljahr rund 40 Schülerinnen und Schüler der Oberstufe im Berufskolleg Nord unterrichtet werden. Hintergrund sind die seit Jahren stark steigenden Schülerzahlen an der Förderschule. Die Übergangslösung soll gelten, bis 2028 dann ein dauerhafter zweiter Standort der Roder Schule in Würseln eröffnet wird. Sport im Park in Aachen hat in diesem Jahr so viele Menschen angezogen wie noch nie. Nach Angaben des Stadtsportbundes haben in den vergangenen 6 Wochen rund 17.000 Menschen an den kostenlosen Sportangeboten teilgenommen. Trainiert wurde an 21 Standorten in ganz Aachen. Besonders beliebt waren Yoga im Frankenberger Park und die Tanzangebote im Westpark. Ja, und in Spanien wird heute Abend der WM-Titel ausgiebig gefeiert. Nach dem 1:0 im Finale gegen Argentinien ist die Nationalmannschaft heute Nachmittag mit dem WM-Pokal in Madrid gelandet. Jetzt gerade sind sie beim König und am Abend steht dann der Empfang beim Ministerpräsidenten an und anschließend die große Feier im Stadtzentrum. Dort werden bis zu 1 Million Fans erwartet.
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0: Hier im Studio zeigt sich die Sonne dann doch mal wieder zum Feierabend. Und auch im restlichen 100,5 Revier schaut sie zwischendurch vorbei. Das Ganze bei 20 Grad in Mariadorf. Wegberg meldet 22 Grad. Und diese Temperaturen, die werden wir morgen mindestens erreichen. Vielleicht wird sogar 1-2 Grad wärmer. Und es wird dabei insgesamt auch etwas sonniger bei uns. Mittlerweile kommt hier überall gut durch. Uns liegen jedenfalls keine aktuellen Meldungen über Verkehrsbehinderungen vor.
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0: 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Es wird noch geblitzt auf der A4 Richtung Niederlande vor dem Aachener Kreuz. Und dann haben wir noch in Eschweiler die Aachener Straße. Von Standmitte Richtung Autohaus wird da geblitzt. Und damit übergebe ich an den Kollegen Enrico Ossendorf in the Mix. Geht jetzt los. Ich gehe jetzt raus in den Feierabend. Mein Name ist Yannick Böke. Wir hören uns, wenn ihr mögt, morgen wieder. Ab 5 vor 1 hier auf 100,5. Das Hitradio. Bis dahin, ciao.
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Tampa City mit Savo.

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Neu. Auf 100,5 das Hitradio. Taylor Swift mit I Knew It, I Knew You.

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